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1: Mit Helene Feichtenhofer. Schönen guten Morgen. Viele Jugendliche in Österreich sind derzeit noch auf Last-Minute-Suche nach einem Ferialjob oder Ferialpraktikum im Sommer. Für die einen steht das erste eigene Geld im Vordergrund, für die anderen der Einblick in den künftigen Wunschberuf. Jobs gibt's noch, auch wenn die Auswahl nicht mehr ganz so groß ist, sagt man uns auf Nachfrage bei den Jobbörsen, etwa von AMS, Willhaben oder Karriere.at. Sowohl US-Präsident Trump als auch der iranische Staatschef Pezeshkian haben das Rahmenabkommen für ein Ende des Kriegs zwischen den beiden Ländern unterschrieben. Damit soll der Iran die Straße von Hormuz nun wieder sofort aufmachen und die USA ihre Seeblockade iranischer Häfen beenden. Leichtes Erdbeben am Abend in Tirol bei Telfs. Der Erdstoß hatte eine Stärke von 2,2. Menschen in Telfs und Umgebung haben das Beben zum Teil deutlich wahrgenommen. Schäden an Gebäuden gibt's aber keine, dafür war das Beben zu schwach. Bei der Fußball-WM in den USA, Kanada und Mexiko knöpft das Team aus dem Kongo, dem großen Favoriten Portugal, einen Punkt ab. Das Spiel endet 1:1 unentschieden. England gewinnt den Schlager gegen Kroatien mit 4:2. Und Ghana kann jetzt in der Früh unserer Zeit einen Fehlstart in die WM gerade noch verhindern und gewinnt 1:0 gegen Panama.
2: Es wird heiß, die Sonne scheint fast durchgehend, nur hin und wieder tauchen etwas mehr Wolken auf. Der Wind nur schwach meistens, die Temperaturen springen dafür über den 30er, Topwert 32 Grad schon mal heute.
3: Das ist das Radio Arabella Verkehrsupdate. Derzeit noch nicht viel los auf den Straßen. Ihr kommt aktuell ohne gröbere Verzögerungen voran. Wir zählen auf eure Infos 0664 820 2000.
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2: Donnerstag und alle schauen heute noch ein bisschen fertig aus. Wahrscheinlich, weil gestern früh Österreich gegen Jordanien sehr anstrengend war und wir gewonnen haben. Und irgendwie, Hanna, seitdem bist du auch mega im Fußballfieber.
3: Aber sowas von, also mir taugt es jetzt richtig. Und ich gebe es zu, ich habe ein bisschen gefeiert.
5: Ich auch, es war ein mega Spiel.
3: Ja, voll.
2: Okay, und damit wir munter werden am Tag danach, feiern wir auch. Es gibt am 80er mit der genau richtigen Geschwindigkeit, finde ich. Nicht zu langsam, nicht zu schnell. Es ist ja erst kurz nach 5. Baby, give it up auf Radio Arabella. Guten Morgen.
3: Morgen. Morgen.

0: 11 Minuten nach 5. Und Achtung, Achtung, ich kann euch jetzt schon sagen, Hitzewelle voraus.
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0: Strada del Sole. Das ist für mich Italien-Feeling. Mhm. Ein bisschen Abenteuer und dieses Gefühl, dass irgendwie alles möglich ist, wenn ihr versteht, was ich meine. Solange die Sonne nur scheint.
2: Und ich muss gleich sagen, das tut sie. Die Sonne scheint heute nämlich den ganzen Tag. Ja, und dieser 80er dazu, also ich finde, da kann man richtig gut in den Donnerstag starten, oder?
0: Ja, falls ihr euch noch weiterbilden wollt, was heißt Strada del Sole überhaupt?
3: Die Straße der Sonne.
2: Strada?
0: Was da werden wir auch drauf kommen. Ja. Aber deswegen lassen wir dich Italienisch studieren.
3: Yeah.
0: Ja,
3: genau.
0: In der App. So, Radio Rabella.
3: Hier
0: mit einem Nummer 1-Hit, der 8 Wochen ganz vorne war.

0: Guten Morgen. Ich hoffe, ihr seid gut rausgekommen aus dem Bett, frisch erholt. Wie schaut es bei euch zwei aus?
1: Ja, ne, schon wieder ein bisschen, ja, also ich glaube, ich habe gut geschlafen, das wollte ich sagen.
2: Na, und du hast ja einen Ventilator im Schlafzimmer.
1: Genau, das wollte ich

0: Genau.
1: Ja. Aber das ist so wichtig, also nicht nur das, sondern ein kühles Schlafzimmer. Und da reden wir heute im Radio Rebella Alltagswissen drüber. Im Sommer ist ja das Schlafzimmer manchmal eher ja, im Tropenmodus. Wie beeinflusst uns das? Wie wichtig ist ein kühles Schlafzimmer?
0: Schauen wir uns in einer Stunde an, dann ist der Bernhard auch wach. I see you.

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25: Donnerstag früh, 5:30. Guten Morgen auf Radio Rabella und es ist echt die angekündigte Hitzewelle. Sie rollt daher. Heute viel Sonne für alle bei manchmal leichtem Wind, aber die Temperaturen steigen und steigen. Heute schon mal auf bis zu 32 Grad und ihr wisst, am Wochenende sind 35 drin.
0: Das ist das Radio Rabella Verkehrsupdate. Der Frühverkehr geht schon langsam los, es gibt aber noch keine längeren Verzögerungen. Wir zählen auf eure Infos 0664 820 2000.
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3: Mit Helene Feichtenhofer. Schönen guten Morgen. Viele Jugendliche in Österreich sind derzeit noch auf Last-Minute-Suche nach einem Ferialjob oder Ferialpraktikum im Sommer. Für die einen steht das erste eigene Geld im Vordergrund, für die anderen der Einblick in den künftigen Wunschberuf. Jobs gibt's noch, auch wenn die Auswahl nicht mehr ganz so groß ist, sagt man uns auf Nachfrage bei den Jobbörsen, etwa von AMS, Willhaben oder Karriere.at. Sowohl US-Präsident Trump als auch der iranische Staatschef Pezeshkian haben das Rahmenabkommen für ein Ende des Kriegs zwischen den beiden Ländern unterschrieben. Damit soll der Iran die Straße von Hormuz nun wieder sofort aufmachen und die USA ihre Seeblockade iranischer Häfen beenden. Leichtes Erdbeben am Abend in Tirol bei Telfs. Der Erdstoß hatte eine Stärke von 2,2. Menschen in Telfs und Umgebung haben das Beben zum Teil deutlich wahrgenommen. Schäden an Gebäuden gibt es aber keine, dafür war das Beben zu schwach. Bei der Fußball-WM in den USA, Kanada und Mexiko knöpft das Team aus dem Kongo, dem großen Favoriten Portugal, einen Punkt ab. Das Spiel endet 1:1 unentschieden. England gewinnt den Schlager gegen Kroatien mit 4:2. Und Ghana kann jetzt in der Früh unserer Zeit einen Fehlstart in die WM gerade noch verhindern und gewinnt 1:0 gegen Panama.
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0: 5.40 Uhr, guten Morgen. Zeit für den Griebitz und Zeit mindestens einmal um die Ecke zu denken.
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3: Nina aus Wien, bist du schlau oder bist du dumm?
4: Ich würde jetzt einfach mal behaupten, eher schlau. Also natürlich, man kann immer was dazulernen, aber ich glaube, das Allgemeinwissen ist in Ordnung.
3: Wir machen jetzt den ultimativen Schlauheitstest, auch bekannt als nur falsch ist richtig. 30 Sekunden lang jede Frage falsch beantworten, ab jetzt. Angela Merkel war mal deutsche Bundeskanzlerin oder deutsche Bundespräsidentin?
4: Bundespräsidentin natürlich.
3: We Will Rock You ist ein Song von Queen oder von King?
4: Von King.
3: 2 plus 2 ist 4, 4 plus 4 ist?
4: 7.
3: Römischer Kaiser Gaius Julius?
4: Anton.
3: Robbie Williams war Mitglied bei Take?
4: 5.
3: Wie schnell darf ich in der 70er-Zone maximal fahren?
4: 70.
3: Nina? Nein, oh mein Gott. Hast du nicht am Anfang gesagt, du bist schlau?
4: Ich hab's gedacht. Leider, falsche Einschätzung, keine Ahnung.

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6: Mit Alexander Fekonja, guten Morgen. Viele Jugendliche in Österreich sind gerade auf der Suche nach einem Ferialjob oder Ferialpraktikum im Sommer. Für die einen steht da das erste eigene Geld im Vordergrund, für die anderen der Einblick in den künftigen Wunschberuf. Jobs gibt es noch, sagt Thomas Doppelreiter von Logo Jugendmanagement.
7: Na, es gibt auf jeden Fall noch Ferialjobs. Es ist die Auswahl nicht mehr ganz so groß wie zum Beispiel im Februar, März, aber es werden auf jeden Fall noch junge Menschen gesucht, die im Sommer arbeiten wollen.
6: Ferialjobs oder Praktika findet man online auf den gängigen Jobbörsen wie beim AMS, auf Willhaben oder Karriere.at, aber auch auf Social Media. Das Friedensabkommen zwischen den USA und dem Iran gilt. Sowohl US-Präsident Trump als auch der iranische Staatschef Pezeshkian haben das Rahmenabkommen für ein Ende des Kriegs zwischen den beiden Ländern unterschrieben. Damit soll der Iran die Straße von Hormuz nun wieder öffnen und die USA ihre Seeblockade iranischer Häfen beenden. In Österreich ziehen die Länder jetzt doch bei der geplanten Senkung der Lohnnebenkosten mit und helfen, den Plan der Regierung zu finanzieren. Die Länder übernehmen 200 Millionen Euro für den Familienlastenausgleichsfonds. Das ist bei einer Sitzung im Finanzministerium herausgekommen. Und bei der Fußball-WM in den USA, Kanada und Mexiko knöpft das Team aus dem Kongo dem großen Favoriten Portugal noch einen Punkt ab. Das Spiel ist mit einem 1:1 unentschieden ausgegangen. England hat den Schlager gegen Kroatien mit 4:2 gewonnen und Ghana hat einen Fehlstart in die WM gerade noch verhindern können und mit 1:0 gegen Panama gewonnen.
8: Es wird heiß. Das war so richtig heute. Deswegen bitte, die Hitzewelle rollt heran und ihr genießt deswegen jetzt noch die relative Kühle. Guten Morgen, Wien 19 Grad, Allumelk 18 und in Gmunden hat 16 Grad. Heute scheint die meiste Zeit die Sonne, nur ganz, ganz, ganz vereinzelt gibt es Regenschauer. Das ist dann heute generell der Startschuss für den Hochsommer, denn ins Wochenende hinein gibt es bis zu 36 Grad. Heißt auch, Tropennächte in den Städten stehen bevor, wo es nicht mehr unter 20 Grad abkühlt. Heute untertags mal bis zu 32.
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8: Es ist 6:03. Warte kurz.
9: Christian?
8: Geht's? Auf dem Mischpult ist ein Knopf abgegangen. Ich kann die Lautstärke so schlecht regeln.
9: Sekunde! Upsi!
10: So.
9: Das Studio zerfällt hier.
10: Ich will ja hier niemanden beschuldigen, der hier gestern war. Also.
8: Ach, probier doch mal.
9: Okay. Und zwar ein Unfall ist passiert in Niederösterreich auf der A1 Richtung Linz zwischen Amstetten-West und Öd. Hier bitte vorsichtig fahren. Wir zählen auf eure Infos 0664 820 2000.
8: Das ist etwas lästig, so wenn im Auto der Klangschalter nicht richtig funktioniert. Wir tun einfach mal unser Bestes hier.
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8: Ach, was sollen so kleine Probleme hier in der Früh? Ja. Wir werden doch hier irgendwie durchkommen.
9: Natürlich. So.
8: Normalerweise, aber ich kann euch das jetzt erklären, hier sind 100 Schalter, aber für die Musik, die jetzt rauskommt, gibt es eigentlich nur 2, die wir quasi abwechselnd benutzen. Und der eine davon sagt gerade, er will nicht. Deswegen, normalerweise mache ich ja so einen netten Rutscher. Also ich drücke jetzt auf den Knopf und dann kommt die Musik geht weg und die nächste kommt. Mhm. Das geht jetzt momentan nicht, deswegen die Musik weg. Stopp.
12: Und jetzt drücke ich denselben Knopf nochmal, damit ich den anderen Ritz treffe.

0: mir gerade so männlich vor. Genau. Das Mischpult, die eine Hälfte, wenn ihr gerade schon mit aufgestanden seid, um 6 Uhr ist eingegangen, der eine Regler hat sich gelöst. Und was soll ich sagen? Nichts, was ein echter Mann hier nicht reparieren kann.
1: Du hast
0: kann.
1: Es geschafft.
0: Ich habe es geschafft, denn ich bin...
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3: Jo, wir schaffen das!
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0: Der Sommer klopft nicht nur an, er rennt quasi mit Anlauf durch die Tür. Heute 32 und dann am Wochenende 36 Grad. Boah, das ist Radio Arabella. Guten Morgen um 12 Minuten nach 6. Deswegen haben wir gesagt, wir testen ein paar Kühlgadgets für euch ab, was die so taugen. Mit dabei eine Eismaschine. Was fürs Gesicht, eine Maske und
1: genau.
0: Bernhard macht den Anfang mit was Klassischem, aber im modernen Gewand ein Ventilator.
2: Ja, ein Handventilator. Ich würde sagen so circa 14 cm groß und also quasi die Miniform von einem Ventilator in Pink.
0: Ja, da ich auch dazu sagen. Die Frage
2: Farbe genau, ausgesucht. Du hast die Farbe ausgesucht.
1: Und es ist so schön.
2: Es ist relativ einfach. Ich kann den einerseits in der Hand halten, ich habe aber auch so ein Gestell, wo ich das hinstellen kann. Und ich habe hier mehrere Stufen. Ich probiere es mal einzuschalten, vielleicht hört man es. So hört sich das an. Und ich kann das zum Beispiel jetzt wirklich vor mir am Tisch hinstellen. Ich kann oben den Ventilator hin und her biegen, dass es ein guter Winkel ist. Und ich brauche jetzt keine Batterie, ich kann es aufladen. 97% Akku habe ich noch.
1: Super.
2: Also ich würde sagen, ein Vorteil, wenn du jetzt irgendwas arbeitest, wo du jetzt einen Schreibtisch hast oder für daheim oder wie auch immer, du kannst es so auch gerne halten. Ich würde sagen, mit der Zeit wird es halt mit dem Halten mal ein bisschen anstrengend. Und vor allem, wenn du jetzt draußen bist bei 36 Grad und du kannst jetzt nur eine Stelle irgendwie kühlen. Also für die Dauer würde ich es dann nicht machen. Aber jetzt so für den Job, fürs Arbeiten.
0: Aber ich merke schon, du bist im Redefluss, du bist begeistert, wie so ein TV-Shopping-Experte.
1: Ich habe eine Nachfrage.
0: Drehst uns das gerade an.
1: Ja. Wie schaut es denn aus mit den Haaren? Sitzen die dann noch, oder?
2: Ja, das sollte. Also du merkst schon eine leichte Brise, aber jetzt nicht so, dass die Frisur irgendwie beleidigt wird.
1: Okay. Klingt gut.
0: Okay, also genau. Fürs Büro, also fürs Hinstellen super, aber würdest du mit dem auf der Straße auch herumlaufen oder fühlst dich dann komisch?
2: Ich weiß nicht, vielleicht mal kurz, ein paar Minuten, dann würde ich mich komisch fühlen, glaube ich.
0: Okay, also generell wegen des Ventilators oder wegen der Farbe?
1: Der Farbe?
2: Ja, ich weiß nicht, ich wahrscheinlich generell wegen des Ventilators, ja.
1: Okay.

0: Also auf einer Skala von 1 bis 5 Eiswürfeln, wie viel gibst du für den Kühleffekt?
1: Ich würde sagen, solide 3.
0: 3, ne? Da ist noch mehr drin. Dann schauen wir, in einer Stunde packt Hanna die Gesichtsmaske aus hier.
2: Die Gel.
0: Da bin ich ja super gespannt.
1: Ja.

0: Ich hoffe, ihr seid fit und nicht gerädert. Es kommen diese Nächte der berühmte Tropenmodus im Schlafzimmer. Auf jeden Fall fix dieses Wochenende in den Städten.
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0: Deswegen checken wir jetzt auf Radio Rabella was ganz Wichtiges ab. 6.22 Uhr mit der Schlafexpertin schlechthin. Das sind immer deine liebsten Themen, wenn es um Schlafen geht.
2: Ja, und Schlafen, Gesundheit, Schönheit.
0: Ja, genau. So, bleiben wir noch beim Schlafen. Da sind wir alle mit dabei. Das müssen wir alle machen. So, ich sage und bin fix davon überzeugt, ich schlafe ja im Winter bei offenem Fenster. In kühleren Räumen schlafen wir besser. Stimmt das?
2: Das ist völlig richtig. Schlafen in kühlen Räumen ist tatsächlich gesünder und sogar auch wissenschaftlich gut belegt. Die Temperatur hat nämlich wirklich einen großen Einfluss darauf, wie gut euer Körper runterfährt. In einem kühlen Schlafzimmer kommt ihr dann oft schneller in den Schlaf rein, schlaft tiefer und wacht auch weniger häufiger auf. In zu warmen Räumen dagegen wird schon der Schlaf oft unruhiger. Ihr wälzt euch herum, ihr seid am nächsten Morgen weniger erholt. Also als Faustregel gilt so rund 16 bis 19 Grad sind eigentlich wirklich ideal fürs Schlafzimmer.
0: Das heißt, Jalousien unten lassen oder Klima vielleicht schon anwerfen. Also wirklich, dieses Wochenende wird super, super, super heiß. Möge euer Schlafzimmer währenddessen kühl bleiben. Wir drücken euch die Daumen.

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7: Also wenn sich meine Wetterkarte um diese Zeit schon leicht orange einfärbt, dann ist klar, der Sommer ist so richtig da. Guten Morgen, Radio Rabella, kurz nach 6:30. Denn in Wien, in der Innenstadt, hat es jetzt schon 22 Grad. In Waidhofen an der Theier 19 und auch bei euch in Linz 19 Grad. Heute viel, viel Sonne, nur ein paar Wolken ziehen durch. Und ganz, aber wirklich ganz vereinzelt gibt es Regenschauer, ein paar mehr bei euch im Mühlviertel. Ansonsten Hochsommer bis zu 32 Grad. Und das ist erst der Anfang. Morgen und übermorgen legen wir noch ein paar Grad drauf. Anna Reisner hat das Radio Rabella Verkehrsupdate für euch und da schauen wir zuerst nach Niederösterreich.
8: Hier hat es gekracht auf der A1 Richtung Linz zwischen Amstetten West und Öth. Hier bitte vorsichtig fahren.
7: Und Wien?
8: Es staut auf der A23 Richtung Vösendorf zwischen Stadtlau und dem Prater. Wir zählen auf eure Infos 0664 820 2000.
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7: Bernhard Kriwitz hat schon einen Job.
9: Guten Morgen.
7: Andere suchen noch. Das Radio Rabella News Update.
9: Viele Jugendliche in Österreich sind gerade auf der Suche nach einem Ferialjob. Die Sommerferien kommen bald. Viele freuen sich darauf, Geld zu verdienen oder im künftigen Wunschberuf zu arbeiten. Jobs gibt es noch, Ferialjobs oder Praktika gibt es online, auf Jobbörsen wie beim AMS, aber auch auf Social Media. Ein leichtes Erdbeben hat sich gestern Abend in Tirol ereignet, in Telfs im Bezirk Innsbruckland. Eine Stärke von 2,2 hat das Erdbeben gehabt. Gegenstände haben sich dadurch leicht bewegt, auch ein Grollen war zu hören. Schäden an Gebäuden seien bei dieser Stärke nicht zu erwarten.
10: Fußball-WM Update.
9: Gestern Abend spielt Kongo gegen den großen Favoriten Portugal ein Unentschieden 1:1. England gewinnt 4:2 gegen Kroatien. Ghana 1:0 gegen Panama. Kolumbien gegen WM-Neuling Usbekistan 3:1. Radio Rabella, neue Nachrichten wieder in einer halben Stunde. 100.

0: Es sind ja oft die kleinen Geschichten, die große Events wie die Fußball-WM dann noch schöner machen. Und manchmal nicht nur kleine Geschichten, sondern auch kleine Leute. Der 8-jährige Ferdinand zum Beispiel.
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0: 6.41 Uhr, da schauen wir nämlich nach Schleißheim und zum 8-jährigen Ferdinand. Für den bald Großes ansteht, eine große Reise. Denn Ferdinand hat an Zeichenwettbewerb der FIFA-Weltfußballverband gewonnen. Das Kunstwerk ist jetzt auf unserem Teambus in Amerika drauf. Wow. Und am Samstag hebt der Ferdinand ab, gemeinsam mit Papa nach Dallas, damit er am Montag Österreich gegen Argentinien unterstützen kann. Und so richtig glaubt, hat der Ferdinand selber auch nicht dran, dass er mit der Zeichnung gewinnt.
3: Überraschung, weil man gedacht hat, da machen ja so viel Leute mit und das ist unmöglich. Darum bin ich auch ein wenig aufgeregt.
0: Ja, aber manchmal funktioniert das. Und vielleicht noch, Ferdi, bist du ein Taktikfuchs? Du spielst ja selber auch Fußball. Hast du einen Tipp für unsere Fußballer, wie sie sich gegen Argentinien verhalten sollen am Feld?
3: Ich bin in einer, so einer Mannschaft, die nicht so wirklich eine Strategie hat. Ich spiele auf dem rechten Flügel.
4: Ah, wer braucht das Strategie?
0: Ich glaube, mit Ralf Rangnick ohne Strategie geht da nichts. Aber wir von Mehr Musik morgen, wir zwar kommen ja auch oft ohne Strategie an in der Früh.
4: Was?
0: Wir wollen den nicht. Also, Ferdi und Papa, guten Flug am Samstag und viel Spaß bei der Fußball-WM.

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3: Mit Alexander Fekon, ja, guten Morgen. Viele Jugendliche wollen die bevorstehenden Sommerferien nutzen, um erste Berufserfahrungen zu sammeln. Stichwort Ferialjob. Für alle, die da derzeit noch auf Last-Minute-Suche sind, die gute Nachricht, es gibt auch noch Stellen zu haben. Etwa bei der Ferienjobbörse des AMS. Da werden auch Ferialpraktika angeboten. Was ist da eigentlich der Unterschied, haben wir Christoph Appe von der Arbeiterkammer Kärnten gefragt.
4: Ferialjob ist dafür da, dass ich in den Sommerferien freiwillig arbeiten gehe, weil ich einfach tätig sein möchte, mir irgendwo am Arbeitsmarkt Berufserfahrung sammeln möchte. Und da ist der große Unterschied dann da, dass ich einfach bei der Bezahlung dementsprechend bezahlt werde, wie eine ungelernte Hilfskraft, die keine Ausbildung gemacht hat. Und das macht dann dementsprechend laut Kollektivvertrag natürlich ein hohes Gehalt aus.
3: Ferialpraktiker braucht man meist für die Ausbildung. Wie viel man verdient, richtet sich nach dem jeweiligen Kollektivvertrag. Das liegt meist in der Höhe von einem Lehrlingseinkommen. Gute Nachrichten gibt es für Österreichs Universitäten. Beim aktuellen internationalen Uni-Ranking geht es für 7 von 8 heimischen Unis wieder aufwärts. Bestgereihte österreichische Hochschule bleibt die Uni Wien auf Platz 140. Den größten Sprung hat die Uni Salzburg mit einem Plus von 78 Plätzen gemacht. 6 heimische Unis sind diesmal in den Top 500 gelandet. An der Spitze stehen weiter US- und britische Universitäten. Einen großen EU-Gipfel gibt's heute in Brüssel und da geht's ums nächste EU-Budget. Rund 2 Billionen Euro stehen dabei zur Diskussion. Die Positionen der Mitgliedstaaten gehen noch weit auseinander. Trotzdem soll es bis Jahresende eine Einigung geben. Zweiter Punkt auf der Tagesordnung ist die Ukraine. Präsident Zelensky ist ebenfalls zum Gipfel eingeladen. Und siegreich in die Fußball-WM gestartet ist vor kurzem Kolumbien mit einem 3:1-Sieg gegen Usbekistan. Eine kleine Überraschung hat es gestern Abend gegeben. Der Kongo hat dem großen Favoriten Portugal nach einem 1:1-Unentschieden einen Punkt abgeknöpft. England hat beim Schlager gegen Kroatien mit 4:2 gewonnen und Ghana hat gegen Panama mit 1:0 gewonnen.
5: Hot, hot, hot wird ab heute, kann ich euch nur sagen. Merkt ihr jetzt schon, in Wien 22 Grad, in Weidhofen an der Ipsatz 19, in Wels 20 Grad. Das heißt, auch untertags Sonne für alle, einzelne Wolken ziehen durch. Ein ganz kurzer Schauer, ganz vereinzelt ist dabei, vor allem bei euch im Mühlviertel. Aber ansonsten wird es einfach warm bis heiß, Topwert 32 Grad und das ist erst der Anfang. Morgen legen wieder noch ein paar Grad drauf.
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5: Hier ist das Radio Arabella Verkehrsupdate. Es ist 7:03. Hanna Reisner ist bei euch in Niederösterreich.
6: Hier dauert es länger nach einem Unfall auf der A1 Richtung Linz zwischen Amstetten West und Öth. Und es gibt ein Problem auf der A2 Richtung Graz. Und zwar kommt es hier zu Verkehrsbehinderungen durch ein defektes Fahrzeug.
5: Und Frühverkehr in Wien.
6: Länger dauert es auf der A23 Richtung Vösendorf zwischen Hirstetten und dem Handelsquai. Wir zählen auf eure Infos 0664 820 2000.
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5: Die Kaffeemaschine läuft, das ist gut. Aber was könntet ihr sonst noch brauchen an diesem wirklich, wirklich heißen Wochenende? Das finden wir gemeinsam raus, denn wir testen coole Kühlgadgets für euch. Wie? Nach 2 Songs ist Hanna dran. Mhm. Es ist ein Kombi aus Kühlgadget und Beauty.
6: Genau.
5: Mehr wird
6: was
5: noch nicht
6: für die
5: verraten.
6: Schönheit.
5: Aber wir finden es raus gemeinsam an diesem Donnerstag. Schönen guten Morgen.
6: Morgen.

0: Gemeinsam aufstehen an diesem Donnerstag. Der Mehrmusikmorgen hier um 12 nach 7, wo jetzt die Temperaturen jetzt schon auf über 20 Grad steigen und da ist noch mehr drin. 32 heute am Wochenende, Topwert wahrscheinlich 36 Grad. Deswegen haben wir uns schon mal vorab eingedeckt mit Kühlgadgets, um die für euch zu testen. Bernhard hat schon so einen kleinen, putzigen,
1: genau, so einen Handventilator.
0: Oder rosa?
2: Rosa, bitte.
0: Ein rosa Handventilator.
1: Genau. Ja,
0: also, und du hast drei von fünf Eiswürfel vergeben. Deswegen
1: es geht
0: ist jetzt
1: mehr.
0: Hanna dran. Mhm. Du hast natürlich mit Beauty das Kühlgadget kombiniert.
2: Ich habe gestern Abend eine kühlende Gel-Gesichtsmaske ausprobiert. Die sieht so aus wie so eine weiche Kühlauflage, die sich wie so eine glatte, feuchte Gelschicht dann so sanft über das Gesicht legt.
0: Mhm. Wie so eine Gurkenmaske.
2: Ja, so ähnlich. Okay. Aber die Augen sind ausgeschnitten.
0: Ah ja, ihr könnt das leider nicht dann sehen, aber Hanna hat zwei so Ringe mit ihr, so wie wenn Kinder Brille spülen.
2: Genau. Na, es war richtig angenehm und es ist ganz schnell der Kühleffekt eingetreten. Also gerade wenn es draußen so heiß ist und man auch einen langen Tag gehabt hat, hat sich das Gesicht richtig frisch angefühlt.
0: Aber sind die von Haus aus kühl oder werden die vorher eingefroren oder gekühlt?
2: Genau,
0: oder
2: man kann sie in den Kühlschrank legen, so 2 bis 3 Stunden oder ins Gefrierfach, das habe ich gemacht, 45 Minuten lang und ich muss sagen, das war wirklich ein bisschen kalt.
1: Ah ja, okay.
2: Ich habe das Gefühl gehabt, als würde mir das Gehirn einfrieren.
0: Ah ja. Also wie wenn man zu viel Eis isst, so quasi Hirnfreeze.
2: Ja, genau.
0: Okay. Also aufpassen. Also gefährlich?
2: Nein, gefährlich, übertreiben wir es nicht. Das Gesicht war wirklich frisch danach und es ist super, wenn es heiß draußen ist. Es ist gut einfach. Und ich weiß, schaut mal. Schau frisch aus.
0: Ich wollte gerade sagen, jetzt wird es gefährlich, wenn ich den Bernhard auffordere, zu bewerten, ob die Hanna heute frischer ausschaut als sonst.
1: Ja.
2: Ja, okay, danke, Bernhard.
0: Ein ehrliches, ja, toll.
2: Ich finde es gut.
0: Du schaust topfrisch aus.
2: Danke, also wirklich kühlend und einfach unkompliziert.
0: Das sehr heißt, gut. Auf unserer 5-teiligen Eiswürfelskala?
2: Würde ich sagen, 4 von 5.
0: 4 von 5
1: Das ist was.
0: Bitte. Also, Kühlmaske nicht verwechseln mit den Kühlpacks, die in die Kühltruhe fürs Picknick kommen.
2: Genau.
0: Das ist ein bisschen zu viel, das Gute.
2: Das ist zu viel.
0: Okay. Ich werde es beobachten, wie frisch du dann nächste Woche ausschaust, wenn du dir das ganze Wochenende oben hast.

0: 7:21. Guten Morgen.
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0: Und es ist so schön, bei Events wie eben der Fußball-WM sind wir alle gleich. Wir fiebern mit, wir ziehen uns rot-weiß-rot an. Gestern mega Public Viewing bei uns in der Früh. Und jetzt habe ich gerade gesehen auf Instagram, auch die Stars sind mit dabei. Elton John zum Beispiel hat sich natürlich jetzt gerade das England-Match angeschaut und auch voll mitgefiebert.
2: Im blauen Trikot stehen sie gemeinsam beim Public Viewing im Stadion. Wirklich schönes Bild. Elton John mit seinen Söhnen Zachariah und Elijah sehen sie mit tausenden anderen den 4:2-Sieg von England gegen Kroatien.
0: Und wir hätten jetzt nämlich einen Elton Johns Song im Programm gehabt, allerdings einen traurigen Sad-Song.
3: Mhm. Deswegen habe ich als Vorschlag, das tauschen wir.
0: Wenn die Engländer schon mal gewinnen, ich meine, die träumen auch vom Titel, dann brauchen wir keinen traurigen Song, sondern einen Motivationssong, der uns auch taugt. Das sind die 90er, Elton John 1995, und was passt besser auf Radio Arabella zu diesem Sieg als Made

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25: Halb acht, guten Morgen mit Radio Arabella. Alle Infos in aller Kürze. Wettermäßig wird es heute schon warm bis heiß. Merkt ihr in Wien bei aktuell 22 Grad, St. Pölten 20 und in Freistadt 19. Nur

0: Relativ wenige Wolken sind unterwegs, am meisten im Mühlviertel. Der ein oder andere kurze Schauer ist mit dabei. Ansonsten, die Hitzewelle rollt. Topwert heute 32 Grad. Das Radio Rabella Verkehrsupdate. Hanna ist bei euch und da tut sich noch was in Niederösterreich.
1: Nach einem Unfall dauert es hier länger auf der A1 Richtung Linz zwischen Amstetten West und Öd. Und weiter geht's in Wien. Hier staut's auf der A23 Richtung Vösendorf zwischen Hirstetten und dem Handelsgehm. Wir zählen auf eure Infos 0664 820 2000.
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0: Bernhard Griewitz ist für euch im Studio.
3: Guten Morgen.
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3: Viele Jugendliche in Österreich sind gerade auf der Suche nach einem Ferialjob. Die Sommerferien kommen bald, für alle, die derzeit noch auf Last-Minute-Suche sind. Die gute Nachricht, es gibt noch offene Stellen, etwa bei der Ferienjobbörse des AMS, aber auch auf Social Media. 6 heimische Unis sind in den Top 500 der besten Unis weltweit gelandet. Das zeigt das aktuelle internationale Uni-Ranking. Die bestgereihte österreichische Hochschule bleibt die Uni Wien auf Platz 140. An der Spitze des Rankings stehen weiter US- und britische Universitäten.
4: Fußball-WM Update.
3: Gestern Abend spielt Kongo gegen den großen Favoriten Portugal ein Unentschieden 1:1. England gewinnt 4:2 gegen Kroatien, Ghana 1:0 gegen Panama und Kolumbien gegen WM-Neuling Usbekistan 3:1. Radio Rabella, 9 Nachrichten wieder in einer halben Stunde.

0: 7:40 und 40 Minuten.
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0: Dann schauen wir doch mal auf Radio Rabella, wen der Gribitz heute hinter das Licht führen möchte. Und ich sage mal so, wenn ihr mit so einer Frage direkt aufsteht, diplomatisch ist anders.
3: Nina aus Wien, bist du schlau oder bist du dumm?
4: Ich würde jetzt einfach mal behaupten, eher schlau. Also natürlich, man kann immer was dazulernen, aber ich glaube, das Allgemeinwissen ist in Ordnung.
3: Wir machen jetzt den ultimativen Schlauheitstest, auch bekannt als nur falsch ist richtig. 30 Sekunden lang jede Frage falsch beantworten, ab jetzt. Angela Merkel war mal deutsche Bundeskanzlerin oder deutsche Bundespräsidentin?
4: Bundespräsidentin natürlich.
3: We Will Rock You ist ein Song von Queen oder von King?
4: Von King.
3: 2 plus 2 ist 4, 4 plus 4.

0: ist?
1: 7.
0: Römischer Kaiser Gaius Julius?
1: Anton.
0: Robbie Williams war Mitglied bei Take?
1: 5.
0: Wie schnell darf ich in der 70er-Zone maximal fahren?
1: 70.
0: Nina? Nein, oh mein Gott. Hast du nicht am Anfang gesagt, du bist schlau?
1: Ich hab's gedacht. Leider falsche Einschätzung, keine Ahnung.
2: Da geht's aber ganz schön zur Sache. Das ist blöd. Blöd. Die ehrlichen Leute, die wirklich nur 70 in der 70er-Zone fahren, zahlen drauf. Ungut. Aber ja, neue Chance. Nur falsch ist richtig. Mehr Musik morgen. Morgen früh, 7.40 Uhr.

Das erste eigene Geld. Manchmal sehr hart verdient. Ferialjobs. Guten Morgen, Frau Dirabella. 8:12. Also bei uns gibt es einen coolen Job. Hier läuft wirklich die beste Musik. Ganz coole Leute, also gern mal vorbeischauen, arabella.at und bewerben. Ab 16 in diesem Fall. Und was es sonst so für Realjobs im Land gibt, wo noch ein paar Stellen frei sind, die Radio Rebella Nachrichten sagen es euch 8:00.

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33: Mit Alexander Fekon, ja. Sowohl US-Präsident Trump als auch der iranische Staatschef Pezeshkian haben das Rahmenabkommen für ein Ende des Kriegs

0: zwischen beiden Ländern unterschrieben. Damit soll der Iran die Straße von Hormuz nun wieder sofort aufmachen und die USA ihre Seeblockade iranischer Häfen beenden. Ein endgültiges Abkommen für Frieden soll dann in 60 Tagen stehen. Bundeskanzler Christian Stocker meint bei einer Pressekonferenz vorgestern zur Lage im Nahen Osten:
1: Ich bin vorsichtig optimistisch. Nicht euphorisch, aber vorsichtig optimistisch. Die Straße von Hormuz soll geöffnet werden. Das bedeutet, Versorgungssicherheit steigt, das bedeutet, Preis sinkt. Das ist noch nicht alles wie vorher, aber es ist ein Schritt für Entspannung. So gesehen vorsichtig optimistisch.
0: Auch die G7-Staaten haben bei ihrem Gipfel von einer großen Chance für Frieden und Sicherheit für alle in der Region gesprochen. Die Antirassismus-Kommission des Europarats empfiehlt Österreich einen Aktionsplan gegen Hassrede und Hassverbrechen. Außerdem sieht der Europarat in seinem neuesten Bericht ein negatives Klima in der öffentlichen Debatte über Migranten, Flüchtlinge und Asylsuchende. In Krems gibt's heute den Prozess für eine Frau, die im Februar ihren 15 Monate alten Sohn in Groß-Gerungs getötet haben soll. Nach der Tat hat sie sich selbst schwer verletzt. Die Frau ist wegen Mordes angeklagt. Die zentrale Frage in der Verhandlung heute ist, ob die Frau damals zurechnungsfähig war oder nicht. Duschen in Containern oder beim Fußball-Bundesligisten Rapid, das steht den Bewohnerinnen und Bewohnern von 140 Häusern in Wien-Penzing und Wien-Otterkring bevor. Sie haben von 25. Juni bis 29. Juni kein Warmwasser, weil die Fernwärmeleitung gewartet wird. Die Wien-Energie organisiert deswegen andere Duschmöglichkeiten, etwa bei Rapid, und verteilt auch Wertkarten für die Wiener Bäder.
2: Ja, Duschen, Wasser, Freibäder, gute Idee ab heute über das ganze Wochenende. Es wird nämlich super heiß. Guten Morgen Wien, in der Innenstadt jetzt schon 22 Grad, 21 in Krems an der Donau und in Vöcklabruck hat es 20 Grad. Ein paar Wolken sind heute unterwegs, tun aber meistens nichts zur Sache. Meistens ist es sonnig, einzelne Schauer und dazwischen auch mal ganz gut, vor allem in den Abend hinein vielleicht ein paar mehr. Bis dahin steigen die Werte auf bis zu 32 Grad.
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2: Es ist 8:03 an diesem Donnerstag. Hanna Reisner ist bei euch, wenn ihr mit dem Auto unterwegs seid, das Radio Rabella Verkehrsupdate. Niederösterreich.
4: Ein Unfall ist hier passiert auf der A2 Richtung Wien, und zwar bei Wiener Neudorf. Ist ein Unfall mit mehreren Fahrzeugen passiert und es staut nach einem Unfall noch immer auf der A1 Richtung St. Pölten zwischen Öth und Amstetten West.
2: Und Wien?
4: Hier dauert es länger auf der A23 Richtung Vösendorf zwischen Hirschstetten und dem Handelskeh und bei der Nordbrücke stadteinwärts. Wir zählen auf eure Infos 0664 820 2000.
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2: Und euren Lieblingssongs der 80er und 90er. Jetzt mal Paula Abdul aus dem Jahr 1988. Guter Rhythmus, finde ich.
4: Yeah.
2: Zum Start für den Tag. 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

0: 11 nach 8. Herrgott. Gehen wir es an. Wir wollen wieder was ausführen.
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0: Matthias, guten Morgen. Du hast die Chance drauf. Und hast du, weil es heute schon so warm ist, Eis intus oder hast du wenigstens schon irgendwie gefrühstückt?
3: Ja, wir waren schon frühstücken miteinander. Das war recht gut. Und jetzt sind wir gerade am Spätland.
0: Na, dann bringen wir gern das Dessert vorbei, beziehungsweise wer soll es denn kriegen, wenn du das Eis kriegst?
3: Meine Kollegin der Arbeit, hat mir gedacht, das wäre eine nette kleine Überraschung für dich.
4: Das ist wirklich nett. Jetzt musst du halt noch gut summen, dass was wird.
3: Sehr gerne.
0: Wie viel wird denn so gesummt bei euch in der Arbeit? Habt ihr einen Summkreis oder so in der Pause
4: Summkreis.
0: Immer?
4: Summkreis.
3: Bis sich halt ergibt. Die meisten Summen werden dokumentieren oder sonstiges. Aber bis sich halt ergibt. Und dass wir ganz viel Stimmung haben.
0: Mhm. Ja, super. Ja, dann zeig, was du gelernt hast. Ja, mit deinem Sommerhit und wir sind ganz Ohr.
3: Alles klar.
0: Was das war?
4: Vielleicht noch.
0: Dann vielleicht, also du sagst, das ist die wichtigste Stelle, dann bitte so. Nochmal.
3: Okay.
4: Ich habe keine Ahnung. Christian?
0: Ich schon, aber sicherheitshalber einmal noch, weil wenn wir falsch liegen, gibt es ja kein Eis. Celebration times. Come on, cool and the gang.
3: Perfekt, ganz richtig.
0: Ja! Yeah. Mega Song übrigens, super ausgesucht, den hören wir uns gleich in voller Länge an.
4: Sehr cool.
3: Super, danke.
0: Gut Matthias, gemacht. Eis gecheckt. Das heißt, ihr könnt auch vor Begeisterung demnächst summen, wenn ihr quasi euch den Löffel reinschiebt und dann machen.
3: Da freuen wir uns schon.
0: Ist am Weg, großartig. Danke fürs Mitmachen und ihr macht es genauso. Song aussuchen, im Summkreis üben, anmelden auf arabella.at. Und um 10 nach 8 mehr Musik morgen, Eis abschrauben.
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0: Achtung, Achtung, Tropennächte voraus an diesem Wochenende. Das heißt, vor allem in den Städten bleibt es auch in der Nacht bei 20 Grad und mehr. Es ist für den Schlaf so semi-cool.
1: Stimmt's? Alltagswissen überprüft.
0: Klären wir aber sicherheitshalber ab hier auf Radio Rebella. Es ist 20 nach 8. Iceman Bernhard ist auch im Studio.
2: Guten Morgen.
0: Hallo. Und ich habe es auch generell gern kühl. Deswegen, Hanna, du bist aber unsere Schlafexpertin aus Jolly Matratzen, durchgetestet. Wir sagen,

0: In kühleren Räumen schlafen wir tendenziell eindeutig besser als in zu warmen.
1: Und das ist richtig. Schlafen in kühleren Räumen ist tatsächlich auch gesünder und auch wissenschaftlich gut belegt. Die Temperatur hat nämlich einen ganz großen Einfluss darauf, wie gut euer Körper runterfährt. In einem

0: Bernhard schaut skeptisch, aber stimmst du dem zu? Bist du auch ein kühler
1: Schlafer? Ja, schon. Ich überlege mir nur die ganze Zeit, wie kühle ich dann mein Zimmer runter?
2: Ja, mit einer Klimaanlage oder vielleicht einem Ventilator. Du hast ja einen.
1: Ja, das einzige Ding ist am Ventilator ist Geräusch dann, wenn es durchgeht die ganze Nacht lang. Ja. Aber ja, das wäre eine Idee, ja.
2: Ja, oder die Klimaanlage halt. Ich habe eine. Ja,
0: das fällt wieder nicht unter Energiespartipp, aber zur Klimaanlage. Ja, ich finde, also ich brauche es auf jeden Fall. Ich mag ja zum Beispiel im Sommer schon Handel halten gar nicht, wenn es so warm wird. Deswegen.
2: Das tust du eh nicht.
0: Aber was soll das jetzt wieder heißen? Ich möchte hier eine schöne Geschichte erzählen, damit es im Bett heiß wird. Na, dann halt nicht. Dann halt nicht.

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3: Es ist eine Minute nach 8:30. 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Guten Morgen und wettermäßig, ja, ein paar Wolken gerade unterwegs, zum Beispiel über Wien, auch ein paar mehr untertags im Mühlviertel. Aber wir merken schon, ihr spürt es auf der Haut, es wird wärmer. 22 Grad in Wien, 21 in Lilienfeld und 19 in Linz und da sind locker noch 10 Grad drin nach oben. Einzelne Schauer sind durch, die tun aber

0: nix zur Sache. Heute 32 Grad und Richtung Wochenende zur Vorbereitung. Der 36er liegt voraus. Hanna hat die Straßen für euch im Blick. Das ist das Radio Rebella Verkehrsupdate und da schauen wir nach Niederösterreich.
1: Hier staut es nach einem Unfall auf der A1 Richtung St. Pölten zwischen Öd und Amstetten West. Und es hat auch gekracht auf der A2 Richtung Wien bei Wiener Neudorf.
0: Weiter nach Wien.
1: Hier staut es auf der A23 Richtung Vösendorf zwischen Hirstetten und dem Handelskee. Auf der A22 stadteinwärts zwischen der Reichsbrücke und dem Knoten Kaisermühlen und bei der Nordbrücke stadteinwärts.
0: Und Oberösterreich.
1: Hier dauert es noch länger auf der A7 Richtung Freistadt zwischen dem Knoten Linz und dem Franzosenhausweg. Wir zählen auf eure Infos 0664 820 2000.
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0: Der Countdown läuft für alle, die noch einen Ferialjob suchen. Wo es noch welche gibt, da ist Bernhard Griewitz.
3: Guten Morgen.
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3: Viele Jugendliche in Österreich sind gerade auf der Suche nach einem Ferialjob. Die Sommerferien kommen bald für alle, die derzeit noch auf Last-Minute-Suche sind. Die gute Nachricht, es gibt noch offene Stellen. Etwa bei der Ferienjobbörse des AMS, auf Online-Jobportalen, aber auch auf Social Media. Wiener dürfen beim SK Rapid duschen. Bewohner von 140 Häusern in Wien-Penzing und Wien-Otterkring haben von 25. bis 29. Juni kein Warmwasser. Die Fernwärmeleitung wird gewartet. Die Wien-Energie organisiert deswegen andere Duschmöglichkeiten, etwa bei Rapid.
4: Fußball-WM-Update.
3: Unentschieden 1:1 gestern Abend bei der Partie Kongo gegen Portugal. Danach besiegt England Kroatien mit 4:2, Ghana 1:0 gegen Panama und Kolumbien gegen Usbekistan 3:1. Radio Rabella, neue Nachrichten wieder in einer halben Stunde.
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0: heißes Wochenende voraus, bis zu 36 Grad. Deswegen testen wir heute für euch schon Kühlgadgets. Radio Rebella ist da, 8.42 Uhr. Guten Morgen, wir haben schon den Mini-Ventilator.
1: Ja, Mini-Ventilator, perfekt.
0: 3 von 5 Eiswürfel,
1: genau, 3 von 5
0: hast
1: Eiswürfel
0: du gegeben, wir haben schon.
2: Und ich habe getestet die kühlende Gel-Gesichtsmaske, 4 Eiswürfel von 5.
0: Und jetzt kommt das größte Gerät.
2: Boah.
0: Habe ich sogar selber mitgenommen. Meine Eismaschine.
1: Okay.
0: So.
2: Sehr cool.
0: Macht Marke darf ich nicht sagen. Es ist was ähnliches wie Kung Fu, also Ninja. So. Ich habe euch eine Eissorte vorbereitet. Zwetschge.
2: Zwetschge.
0: Oh, das funktioniert folgendermaßen. Das besteht aus reinem Zwetschgenröster.
2: Ja. Wow,
0: der wird eingefroren,
2: okay.
0: Also Vorbereitungszeit 1 Tag, 24 Stunden. Dann den Behälter rausnehmen und jetzt die Maschine einschalten und einfach auf Eiscreme drücken.
1: Okay.
0: Oder nicht? Nein, jetzt geht's nicht.
1: Oi. Oh nein.
2: Ich glaube, wir kriegen keine Eiscreme mehr dafür.
1: Die Hoffnung bleibt. Die Hoffnung
0: nein!
1: Bleibt.
2: Was? Geht sie wirklich nicht?
0: Warte, ich hab schon vergessen, wie es geht jetzt.
2: Ah.
0: Sie läuft.
2: Sehr gut.
1: Okay.
0: Ja, ist ein bisschen laut.
2: Boah. Sehr laut.
0: Boah. Wie ein Düsenjet. Jetzt gibt's nur
1: aber
0: mehr
1: richtig
0: Gas.
1: Cool.
0: Jetzt kommt so ein Messer von oben durch.
2: Ja.
0: Und jetzt wird aus diesem Eisblock, dem Zwetschgen-Eisblock, Creme-Eis.
1: Okay.
0: Wenn's wahr ist.
2: Ich bin gespannt.
0: So, die nachfolgenden Sendungen. Antonia Pavel verschiebt sich um eine halbe Stunde, aber...
2: Wie lange dauert das noch?
0: Ach, wir haben doch Zeit hier. Ja, willst du cremiges Eis oder nicht? Da kann ich jetzt nicht hudeln.
2: Hast du uns eigentlich Tüten auch besorgt?
0: Erstens Stanitzel und zweitens nein.
2: Ah.
0: Es gibt hier Teller.
1: Ja.
0: Also, es ist gleich fertig. Bleibt ruhig dran, es dauert nicht so lang.
2: Hauptsache es ist cremig dann.
0: Ja.
1: Ja, Hauptsache Eis.
2: Aber Zwetschge habe ich noch nie gekostet.
1: Ich auch noch
2: eigentlich.
1: Nicht.
0: Das
1: und
0: ist
1: auch
0: so intensiv. Ich hoffe, es wird wirklich gut. Also man kann auch normales Eis machen. Also du kannst auch Milch natürlich aufkochen und Vanille rein und alles mögliche. Das ist halt kompliziert. Das Schöne ist, du kannst alles reingeben. Also vor allem diese fertigen Ananasstückchen und alles mögliche. Ist super.
2: Ich glaube schon.
0: Und ganz super sind überreife Bananen. Wenn du die alle reindrückst, dann hast du das intensivste Bananeneis, das gibt am nächsten Tag. So, das Messer geht wieder nach oben. Es ist gleich soweit.
2: Wir haben ja Zeit hier.
0: Ja, Gott sei Dank haben wir hier keine Redebegrenzung. 8:45 mittlerweile übrigens.
3: So, jetzt ist aber gleich.
2: Jetzt, oder?
0: Oh. Komm, komm, komm, Kleine.
2: Ja.
1: Jetzt bin ich gespannt.
2: Dann hat endlich.
0: So.
1: Es gibt
0: jetzt
1: Eis.
0: Jetzt drücke ich hier drauf.
2: Ja.
0: Hol den Eisbehälter raus.
1: Ja.
0: Oh yeah. So.
2: Es schaut sehr gut aus.
0: Kriegt ihr mal.
1: Oh mein Gott.
2: Danke sehr.
0: Eine Nocke Eis für Hanna.
2: Mhm.
0: Eine Nocke für den Bernhard.
1: Dankeschön.
2: Nocke.
0: Löffel habt ihr schon.
2: So.
0: Mittlerweile ins Studio geschlichen hat sich auch Antonia Pavel da. Ja.
2: Kostet mal, oder?
0: Komm, Toni.
1: Warte.
0: Kostet mal.
1: Dann.
2: Boah.
0: Könnt ihr direkt ausessen. So, ihr dürft jetzt bewerten, ganz ehrlich.
2: Aber wirklich gut.
1: Oh, ja.
2: Ich meine, sehr intensiv, oder?
4: Wow.
1: Toni, ja. Toni, aber ich finde es richtig gut.
4: Der Wahnsinn. Viel besser als gedacht.

0: Das ist eine ehrliche Meinung, oder?
1: Ja, ja, wirklich sehr gut.
0: Ich finde es wirklich.
1: Schmeckt mir echt. Gut.
0: Und das Schöne ist, bevor da vor dem Fenster dann jetzt schon ein paar andere Kollegen, ich habe noch ein paar Sorten mitgebracht. Schokopudding.
2: Oh mein Gott.
0: Ja, was noch? Und Erdbeerjoghurt.
2: Oha.
1: Ah, da melde ich mich an.
0: Das alles. Leider aus Zeitgründen könnt ihr zu Hause nicht bei allen auditativ dabei sein, weil das dauert jetzt jedes Mal 3 Minuten, bis das Messer das macht. Aber dann geben wir 5 von 5 Eiswürfeln.
2: Unbedingt, unbedingt.
0: Also die Eismaschine gewinnt bei 36 Grad am Wochenende.

Vollgas rein in den neuen Tag. Da steigen wir gar nicht auf die Bremse, sondern bleiben im vierten Gang. Und im Refrain geht's dann rauf auf den fünften. Das sind die 90er auf Radio Rebella, die Bee Gees. Euer Mehr Musik morgen, euer Donnerstag in 10 Minuten. 9.

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19: Im Studio Alexandra Fekonja. Wenn es um Universitäten geht, ist Österreich der Aufsteiger des Jahres. Beim aktuellen internationalen Uni-Ranking hat kein anderes europäisches Land so stark zugelegt wie die heimischen Hochschulen. 7 von 8 österreichischen Unis sind besser platziert als im Vorjahr. Überzeugt haben sie vor allem mit ihrer internationalen Ausrichtung. Bestgereihte Hochschule bleibt die Uni Wien auf Platz 140. Im Streit um die geplante Senkung der Lohnnebenkosten ziehen die Länder jetzt doch mit und helfen, den Plan der Regierung zu finanzieren. Die Bundesländer übernehmen ein Drittel der entstehenden Finanzierungslücke im Familienlastenausgleichsfonds. Das sind 200 Millionen Euro. Befristet ist die Mitfinanzierung der Länder vorerst auf das Jahr 2028. Und bis 2028 will Montenegro Mitglied der EU sein. Das bietet auch Österreich Chancen, denn das kleine Adria-Land wird für heimische Unternehmen immer attraktiver. Rund 30 österreichische Firmen sind bereits im Westbalkanstaat vertreten. Österreich zählt außerdem zu den 10 größten Investoren. Herausforderungen bleiben in Montenegro aber die Rechtsstaatlichkeit und die Korruption.
20: Ab heute heizt die Sonne so richtig ein. In Wien hat es 23 Grad, in St. Pölten 22 und in Linz ebenfalls 22 Grad. Die Sonne scheint den ganzen Tag, der Regen

0: ist jetzt nur mehr die Ausnahme. Bis zu 33 Grad gehen sich aus.
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0: Kurz nach neun schauen wir nach Oberösterreich. Da ist auf der A8 ein Unfall passiert Richtung Passau bei Ort im Innkreis. Und der Bosrucktunnel ist Richtung Voralpenkreuz gesperrt. Grund ist da ein defektes Fahrzeug. Und wir schauen nach Niederösterreich. Da dauert es länger auf der A2 nach einem Unfall Richtung Wien bei Wiener Neudorf. Wir zählen auf eure Infos 0664 820 2000.
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0: Kommt einmal gemütlich an in der Arbeit. Hallo Antonia Pavel da. Und damit der Kopf den ganzen Tag kühl bleibt und nicht nur in der Früh, gibt's jetzt super entspannte Musik aus den 80ern. Hier ist Robert Palmer. Schönen Donnerstag.

dieser 90er findet nur ganz selten Platz in unserer Playlist. Aber wenn er es tut, dann trifft er mitten ins Herz. Bisschen melodramatischer Sound jetzt für euch mit Losing My Religion auf Radio Arabella.

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15: Es ist 9:30 und es gibt kurze Verzögerungen in Oberösterreich auf der A8 Richtung Passau bei Ort im Innkreis nach einem Unfall und in Niederösterreich auf der A2 Richtung Wien bei Wiener Neustadt ebenfalls nach einem Unfall. Wir zählen auf eure Infos 0664 820 2000.
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18: Mit Elisa Kahner. Taubenproblem am Leopoldauer Platz. Bezirks- und Magistratsabteilungen setzen erste Schritte gegen die Tauben- und Rattenplage im Bezirk Floridsdorf. Auslöser soll eine Person sein, die die Tiere füttert. Ein Zaun wurde nun aufgestellt, um die Ratten von der Futterstelle zu trennen. Auch Waste Watcher sollen in Zukunft öfter unterwegs sein. Pendeln senkt eure

0: Miete. Eine Auswertung von ImmoScout24 hat gezeigt, lebt ihr außerhalb von Wien und pendelt, spart ihr bei der Miete. Rund 660 Euro können so für eine ca. 70 Quadratmeter Wohnung bei einer Pendelzeit von 30 bis 60 Minuten gespart werden. Arena Wien bekommt eigene Ausstellung. Vor 50 Jahren von Aktivisten besetzt und heute eine berühmte Konzertlocation in St. Marx. Das Wien Museum hat jetzt die Ausstellung unter dem Namen Arena Wien, jedenfalls ist es Liebe, eröffnet. Dort gibt es Fotos, Plakate und Live-Mitschnitte zu sehen. Der Eintritt ist frei. Radio Arabella, neue Nachrichten wieder in einer halben Stunde.
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0: wird's richtig heiß. Über 30 Grad bekommen wir. Hallo auf Radio Arabella. Karin, was sind denn dann so deine Tipps gegen die Hitze?
1: Die Gelenke kalt, immer wieder mit kaltem Wasser nass machen. Also Nacken, Handgelenke, Fußgelenke, das mache ich permanent. Das hilft mir sehr gut. Und wer es essen darf und kann, Eis. Ist sicher gut, ja.
0: Und nur die nötigsten Bewegungen machen. Zum Beispiel mitwippen zur guten Musik.

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11: Im Studio Alexander Fekonja. Die EU schwächt die Regeln für Gentechnik ab. Mit moderner Gentechnik veränderte Lebensmittel dürfen künftig ohne spezielle Kennzeichnung im Supermarkt verkauft werden. Dafür hat das EU-Parlament gestern sein Okay gegeben. Nicht glücklich damit sind, wie zu erwarten, die Umweltschützer von Global 2000. Sie fordern von der Regierung, eine Klage vor dem Europäischen Gerichtshof gegen diese Entscheidung zu prüfen. Rund um die Uhr geöffnet, das wollen die Neos bei digitalen Selbstbedienungsläden ohne Personal. Die im Regierungsprogramm vereinbarte Lockerung der Öffnungszeiten soll so rasch wie möglich umgesetzt werden. Aktuell laufen dazu aber noch keine Verhandlungen. Die Pinken verweisen aber auf Bayern als Vorbild, wo personallose Kleinsupermärkte seit 2025 auch an Sonn- und Feiertagen rund um die Uhr offen sein dürfen. Und die FIFA hat seit Beginn der Fußball-WM in Nordamerika fast 400.000 Hasskommentare im Internet gelöscht, nachdem der Weltverband insgesamt 3,8 Millionen Wortmeldungen überprüft hat. Bei der WM 2022 wurden noch knapp 290.000 Kommentare gelöscht. In Atlanta hat es dazu auch eine Diskussionsrunde gegeben, um Lösungen gegen Hassreden im Netz zu erarbeiten.
12: Der Sommer hat offiziell eingecheckt. In Wien hat 26 Grad, in Krems 25 und in Wels 24 Grad. Außer ganz viel Sonne tut sich heute nicht mehr viel. Der Regen und die Wolken sind eher die Ausnahme. Bis zu 33 Grad gehen sich heute aus.
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1: 2:10 braucht ihr länger in Niederösterreich auf der A2 Richtung Wien bei Wiener Neustadt. Im Baustellenbereich ist da die linke Spur blockiert, bleibt am besten rechts. Und in Oberösterreich staut auf der A9 Richtung St. Michael zwischen Windischgarsten und der Landesgrenze. Wir zählen auf eure Infos 0664 820 2000.
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1: Wildes Knutschen verboten. Das sagt jetzt die FIFA in ihrem No-Go-Katalog fürs Fußballstadion. Hallo, Antonia Pavel hier. Na, zum Glück sitzen wir nicht dort im Fußballstadion. Bei uns beim Radio ist Romantik erlaubt. Und es gibt schöne, kuschelige 90er für euch. Hier ist Mike and the Mechanics.

Es gibt ihn auch in blond. Neue Fotos von Falco sind draußen und da hat er blond gefärbte Haare. Schaut fast so cool aus, wie seine Musik klingt. Rock me Amadeus auf Radio Arabella.

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16: Es ist 10:30 und da dauert es länger in Oberösterreich auf der A9 Richtung St. Michael zwischen Windischgarsten und der oberösterreichischen Landesgrenze. Wir zählen auf eure Infos 0664 820 2000.
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19: Mit Elisa Kahner. E-Autos aktuell günstiger. Die TU Graz hat berechnet, ein E-Auto ist im Betrieb aktuell oft günstiger als ein vergleichbarer Verbrennermotor. Trotz höherem Kaufpreis rechnet sich der Kauf nach rund 80.000 Kilometern, also nach etwa 7 Jahren. Wer eine PV-Anlage besitzt, spart nochmal mehr. Kein Warmwasser am Flötzersteig Wien. Wien Energie kündigt Wartungsarbeiten an der Fernwärmeleitung Flötzersteig vom 25. bis 29. Juni an. In dieser Zeit haben viele Haushalte dort kein Warmwasser. Als Ersatz hat Wien Energie Duschcontainer und Wertkarten für Wiener Bäder organisiert. Duschen ist auch in Sportstätten wie dem Rapidstadion möglich. Österreicher umrundet Manhattan. Der Extremschwimmer Josef Köberl aus Wien hat den 20 Bridges Swim in New York geschafft. Die Schwimmstrecke geht rund 46 Kilometer rund um Manhattan herum. Bei Wassertemperaturen zwischen 17 und 21 Grad hat er 8 Stunden und 19 Minuten gebraucht. Der aktuelle Rekord liegt bei 5 Stunden und 32 Minuten. Radio Arabella, neue Nachrichten wieder in einer halben Stunde.
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16: Im Studio Christina Adler. Das Leben digitaler und so einfacher machen, etwa bei Behördengängen. Das hat sich die Regierung zur Aufgabe gemacht. Funktionieren soll das mit der ID Austria, die mittlerweile rund 6 Millionen Mal ausgestellt wurde und jetzt auch neue Funktionen bekommt. Ab Ende Juli kommt etwa der KI-Chatbot Ida dazu, der bei Behördenwegen helfen soll. Außerdem können ID Austria-Nutzer ab sofort auch mobile Vollmachten ausstellen und so digitale Services in Vertretung einer anderen Person nutzen. Die EU schwächt die Regeln für Gentechnik nun ab. Mit moderner Gentechnik veränderte Lebensmittel dürfen künftig ohne spezielle Kennzeichnung im Supermarkt verkauft werden. Dafür hat das EU-Parlament gestern sein Okay gegeben. Nicht glücklich damit sind wie zu erwarten die Umweltschützer von Global 2000. Sie fordern von der Regierung, eine Klage vor dem Europäischen Gerichtshof gegen diese Entscheidung zu prüfen. Die diesjährige Fußball-WM wird auch von Internetbetrügern dafür genutzt, gefälschte Tickets zu verkaufen. Die Cyberabwehrplattform Silent Push konnte nun mehr als 300 Fake-Ticket-Portale aufdecken. Dort wurden Fans mit falschen Angeboten für Eintrittskarten oder VIP-Paketen abgezockt. Auch das FBI hat schon davor gewarnt und rät dazu, Tickets nur über die offizielle FIFA-Seite zu kaufen.
17: Jetzt hat der Sommer das Sagen übernommen. Es wird richtig heiß. In Wien hat 27 Grad, in Amstetten 24 und in Freistadt 23 Grad. Mit ganz viel Sonne wird es heute richtig schwül. Regen und Wind gibt es kaum mehr. Bis zu 33 Grad sind drin.
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17: 11:02 schon wir nach Niederösterreich. Da ist ein Unfall passiert auf der A22 Richtung Wien beim Knoten Korneuburg. Ein Fahrstreifen ist da jetzt gesperrt. Wir zählen auf eure Infos 0664 820 2000.
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17: Und falls euch dieses Geräusch vom

Ventilator jetzt schon ein bisschen stört, dann einfach mit diesem Geräusch übertönen. Schon besser. Ich bin Antonia Pavel und das sind die 80er, die 90er und ganz viel Wow.

Als wäre dieses Intro nicht schon dramatisch genug, startet dieser Song auch noch mit einem lauten quasi Schrei eigentlich. Die Cutting Crew jetzt dramatisch für euch auf Radio Rabella.

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11: Es ist 11:30 und es gibt Blockabfertigung in Oberösterreich auf der A9 Richtung St. Michael zwischen Spital am Pyrn und der Landesgrenze. Grund ist ein LKW-Unfall. Wir zählen auf eure Infos 0664 820 2000.
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14: Mit Elisa Kahner. ID Austria wird erweitert. Ab Ende Juli unterstützt der KI-Chatbot IDA bei Fragen rund um Behördenwege. Zudem können Nutzerinnen und Nutzer ab sofort mobile Vollmachten ausstellen und digitale Services für andere Personen in Anspruch nehmen. Die ID Austria wurde bisher rund 6 Millionen Mal ausgegeben. Pflegerin wegen Betrugs verurteilt. Eine Frau hat gemeinsam mit einem Doppelgänger eines mittlerweile verstorbenen Mannes ein Testament gefälscht und so 1,2 Millionen Euro geerbt. Die 45-Jährige hatte den Verstorbenen als Masseurin kennengelernt, war später seine Partnerin und Pflegerin. Wegen schweren Betrugs wurde sie und zwei weitere Angeklagte nicht rechtskräftig verurteilt. Österreicher umrundet Manhattan. Der Extremschwimmer Josef Köberl hat den 20 Bridges Swim in New York geschafft. Die Strecke geht rund 46 Kilometer um Manhattan herum. Der Wiener hat 8 Stunden und 19 Minuten gebraucht. Der Weltrekord liegt bei einem Deutschen mit 5 Stunden und 32 Minuten. Radio Arabella, neue Nachrichten wieder in einer halben Stunde.
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0: normale Tore bei der WM. Und es gibt Tore, die sogar norwegische Geologen beschäftigen.
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0: Der norwegische Stürmer Erling Haaland hat nämlich zweimal getroffen im Match und damit nicht nur das Stadion, sondern auch die Erde zum Beben gebracht. In der norwegischen Stadt Bergen sind während des Spiels tatsächlich winzige Erdbeben gemessen worden. Also wer in Norwegen ein kleines Beben spürt, der sollte erstmal auf den Spielstand schauen. Vielleicht hat ja dieser Typ schon wieder getroffen.

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1: Ab morgen erreichen die Temperaturen Werte, die haben wir schon lange nicht mehr gehabt. 35, 36 Grad an diesem Wochenende. Es schreit also noch, auf jeden Fall rausgehen, Spaß haben und Wasser sollte auch in der Nähe sein. Deswegen, bitte, was macht ihr am Wochenende, was habt ihr vor oder wie haltet ihr euch kühl? Direkt her mit der WhatsApp-Sprachnachricht 0664 820 2000. Denn morgen früh läuten wir wirklich den Frühsommer ein auf Radio Arabella. Christian Trinkl da und früh aufstehen zahlt sich aus, prinzipiell immer, aber morgen, weil es noch ein bisschen kühler ist, auf jeden Fall. Der mehr Musik morgen um 5 geht's los.
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12: Im Studio Christina Adler. Nur jeder Zweite besteht in Österreich die Integrationsprüfung. Das Integrationsministerium nennt als Gründe unter anderem, dass Deutsch für viele eine große Herausforderung ist. Außerdem werden Deutschkurse immer wieder ohne Entschuldigung abgebrochen. Die Regierung plant daher strengere Regeln. Wer nicht mitmacht, könnte künftig mit Kürzungen bei Sozialleistungen oder Strafen rechnen. Gute Nachrichten kommen heute früh von den österreichischen Universitäten. Sie haben im weltweiten QS-Uni-Ranking so stark zugelegt wie kein anderes europäisches Land. Beste Uni ist dabei die Uni Wien auf Rang 140 vor der TU Wien auf Platz 191. Insgesamt sind 6 österreichische Unis in den Top 500. Die beste Universität der Welt ist laut Ranking einmal mehr das US-amerikanische MIT. Der gebürtige Grazer Schriftsteller Clemens J. Setz bekommt heuer den großen österreichischen Staatspreis. Die Auszeichnung ist der wichtigste Kunstpreis unseres Landes und mit 30.000 Euro dotiert. Der Kunstsenat würdigt Setz für seine außergewöhnliche Sprache und seine besonderen Werke, wie etwa dem Erzählband Die Liebe zur Zeit des Mahlstädter Kindes oder seinen Roman Indigo.
13: Der Sommer hat sein Handtuch ausgebreitet. Es ist super warm draußen. In Wien hat es 27 Grad, in Horn 26 und in Rohrbach 23 Grad. Heute scheint die Sonne quasi durch. Wolken und Regen sind nur ganz vereinzelt möglich. Bis zu 33 Grad sind da drin. Morgen wird es dann noch heißer. Mit viel Sonne steigen die Temperaturen auf bis zu 35 Grad.
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13: 12:02 ist einiges los. Wir starten in Niederösterreich. Da ist auf der A1 Richtung Linz zwischen Ibs-Wieselburg und Amstetten Ost ein Unfall mit einem LKW passiert. Mehrere Fahrstreifen sind da jetzt gesperrt. In Wien ist ein Unfall passiert auf der A23 Richtung Inzersdorf zwischen Favoriten und dem Knoten Inzersdorf. Ein Fahrstreifen ist da jetzt ebenfalls gesperrt. Und in Oberösterreich weiterhin Blockabfertigung auf der A9 Richtung St. Michael zwischen Spital am Pürn und der Landesgrenze. Grund ist ebenfalls ein Unfall. Wir zählen auf eure Infos 0664 820 2000.
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13: Mit Antonia Pavel und ich schicke euch jetzt in die wohlverdiente Mittagspause und stelle den Timer noch dazu. Eine halbe Stunde, die beste Musik aus den 80ern und 90ern nonstop.

wenn Italien und die USA aufeinandertreffen, gibt's nicht Pizza mit Pommes, sondern ein Mega-Duett von Eros Ramazzotti und Tina Turner. Cose della Vita, jetzt für euch auf Radio Arabella.

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10: Es ist 12:30. Wir sind in Oberösterreich. Weiterhin Blockabfertigung auf der A9 Richtung St. Michael zwischen Spital am Pyhrn und der Landesgrenze. Grund ist da ein Unfall. Wir zählen auf eure Infos. 0664 820 2000.
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13: Mit Elisa Kahner. Volksbefragung um Klinikum Gmünd. In Gmünd findet am 28. Juni eine Volksbefragung statt. Thema ist die Frage, ob eine Standortgarantie für das LKH eingeklagt werden soll. Der Gesundheitsplan 2040 sieht eine Reduktion des Krankenhauses auf eine Tagesklinik vor. Helga Krismer von den Grünen möchte eine Gerichtsverhandlung vermeiden. Kein Warmwasser am Flötzersteig Wien. Wien Energie kündigt Wartungsarbeiten an der Fernwärmeleitung Flötzersteig Ende Juni an. Das Warmwasser wird abgedreht. Als Ersatz gibt es Duschcontainer und die Möglichkeit, in Sportstätten wie dem Rapidstadion zu duschen. Auszeichnung für HTL Wiener Neustadt. Mit einem Preis für Beharrlichkeit und Teamgeist ausgezeichnet wurden 5 HTL-Schüler bei der Robotik-Weltmeisterschaft der University of California. Sie haben einen autonomen Roboter gebaut, der gegen einen anderen antreten musste. Mit Teamgeist und kreativen Lösungen wurden technische Probleme gut gemeistert. Radio Arabella, neue Nachrichten wieder in einer halben Stunde.
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0: Lernen, lernen und noch mehr lernen. Die letzten Prüfungswochen auf der Uni stehen an. Aber liebe Studierende, das Büffeln hat sich gelohnt.
1: Hier kommt ein Wow-Moment.
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0: Im weltweiten Uni-Ranking hat Österreich nämlich so stark zugelegt wie kein anderes europäisches Land. Gleich 6 der heimischen Unis sind unter den Top 500 der Welt. Am besten schneidet da die Uni Wien ab. Also die Stunden auf der Bibliothek und in den Seminarräumen haben sich ausgezahlt.

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11: Im Studio Christina Adler. Dass die Regierung kleinere Bezirksgerichte schließen will, hat in den letzten Tagen für viele Diskussionen gesorgt. Vor allem aus Tirol, Niederösterreich, der Steiermark und dem Burgenland ist der Widerstand groß. Justizministerin Anna Sporrer kann die Aufregung heute aber nicht verstehen. Man solle da die Kirche im Dorf lassen. Es würden keine Richterstellen gekürzt, sondern nur Standorte aufgegeben, so Sporrer. Und das würde 3 Millionen Euro Ersparnis im Jahr bringen. Nur jeder Zweite besteht in Österreich die Integrationsprüfung. Das Integrationsministerium nennt als Gründe unter anderem, dass Deutsch für viele eine große Herausforderung ist. Außerdem werden Deutschkurse immer wieder ohne Entschuldigung abgebrochen. Die Regierung plant daher strengere Regeln. Wer nicht mitmacht, könnte künftig mit Kürzungen bei Sozialleistungen oder Strafen rechnen. Bei der Fußball-WM in den USA, Kanada und Mexiko hat Kolumbien heute früh mit 3:1 gegen Usbekistan gewonnen. Eine Überraschung hat es gestern Abend gegeben. Der Kongo hat dem großen Favoriten Portugal nach einem 1:1 Unentschieden einen Punkt abgeknöpft. England hat beim Schlager gegen Kroatien mit 4:2 gewonnen und Ghana hat gegen Panama 1:0 gesiegt. Weiter geht's heute Abend um 18 Uhr unserer Zeit mit der Partie Tschechien gegen Südafrika. Und um 21 Uhr spielt die Schweiz dann gegen Bosnien.
12: Das Wetter ist zum Dahinschmelzen. Es ist richtig heiß draußen. In Wien hat es 30 Grad, in Melk 27, genauso wie in Grieskirchen auch 27 Grad. Morgen geht es dann genauso sonnig weiter, nur die Temperaturen, die legen noch eine Schippe drauf. Bis zu 35 Grad sind da drin.
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12: 1:02. Wir sind in Niederösterreich. Vorsicht auf der A2 Richtung Graz vor Kottingbrunn. Da liegen Reifenteile auf der Fahrbahn. Und in Oberösterreich weiterhin Blockabfertigung auf der A9 Richtung St. Michael zwischen Spital am Pürn und der Landesgrenze. Wir zählen auf eure Infos 0664 820 2000.
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12: Mit Antonia Pavel und ich habe jetzt den perfekten Sound gegen den Hitzekoller, nämlich ganz entspannte Musik. I can hear your heartbeat. Jetzt auf Radio Arabella. Habt einen schönen Donnerstag.

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6: Es ist 13:30. Wir sind in Oberösterreich. Weiterhin Blockabfertigung auf der A9 Richtung St. Michael zwischen Spital am Pürn und der Landesgrenze. Wir zählen auf eure Infos. 0664 820 2000.
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8: Mit Elisa Kahner. Uni Wien hat Rang verbessert. Die Universität Wien ist im QS University Ranking erneut die bestgereihte Uni in Österreich. Sie ist von Platz 152 auf Platz 140 aufgestiegen. Die TU Wien belegt im Österreich-Vergleich den zweiten Platz. ID Austria wird erweitert. Ab Ende Juli unterstützt der KI-Chatbot IDA bei Fragen rund um Behördenwege. Zudem können Nutzerinnen und Nutzer ab sofort mobile Vollmachten ausstellen und digitale Services für andere Personen in Anspruch nehmen. Die ID Austria wurde bisher rund 6 Millionen Mal ausgegeben. Pflegerin wegen Betrugs verurteilt. Eine Frau hat gemeinsam mit einem Doppelgänger eines mittlerweile verstorbenen Mannes ein Testament gefälscht und so 1,2 Millionen Euro geerbt. Die 45-Jährige hatte den Verstorbenen als Masseurin kennengelernt, war später seine Partnerin und Pflegerin. Wegen schweren Betrugs wurde sie und zwei weitere Angeklagte nicht rechtskräftig verurteilt. Radio Arabella, neue Nachrichten wieder in einer halben Stunde.

So schnell geht's und wir sind plötzlich alle Flugzeugpiloten. Hallo auf Radio Arabella. Google Earth hat nämlich jetzt einen Flugsimulator direkt im Browser. Ihr könnt euch verschiedene Flugzeuge aussuchen und dann mit der Maus und der Tastatur über Länder drüber fliegen. Also wenn die Arbeit zu viel wird, könnt ihr jetzt zumindest virtuell in den Urlaub fliegen.

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1: Ab morgen erreichen die Temperaturen Werte, die haben wir schon lange nicht mehr gehabt. 35, 36 Grad an diesem Wochenende. Es schreit also noch, auf jeden Fall rausgehen, Spaß haben und Wasser sollte auch in der Nähe sein. Deswegen, bitte, was macht ihr am Wochenende? Was habt ihr vor oder wie haltet ihr euch kühl? Direkt her mit der WhatsApp-Sprachnachricht 0664 820 2000. Denn morgen früh läuten wir wirklich den Frühsommer ein auf Radio Arabella. Christian Trinkl da und früh aufstehen zahlt sich aus, prinzipiell immer, aber morgen, weil es noch ein bisschen kühler ist, auf jeden Fall. Denn mehr Musik morgen um 5 geht's los.
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5: Im Studio Christina Adler. Das Bundeskriminalamt und die Nationalbank warnen heute vor sogenanntem Quishing, also QR-Code-Phishing. Dabei verschicken Betrüger QR-Codes statt Links, um Menschen auf gefälschte Webseiten zu locken und so an ihre persönlichen Daten zu kommen. Besonders bei Nachrichten mit Zeitdruck sollten User vorsichtig sein und immer die Internetadresse vor dem Öffnen prüfen. Dass die Regierung kleinere Bezirksgerichte schließen will, hat in den letzten Tagen für viele Diskussionen gesorgt. Vor allem aus Tirol, Niederösterreich, der Steiermark und dem Burgenland ist der Widerstand groß. Justizministerin Anna Sporrer kann die Aufregung heute aber nicht verstehen. Man solle da die Kirche im Dorf lassen. Es würden keine Richterstellen gekürzt, sondern nur Standorte aufgegeben, so Sporrer. Und das würde 3 Millionen Euro Ersparnis im Jahr bringen. Um 1 Euro kann man sich in einigen Urlaubsländern mehr kaufen als in Österreich. Das gilt heuer insbesondere für Portugal und Spanien, wie die jährliche Auswertung der Bank Austria zum Urlaubseuro zeigt. Auch in Bulgarien bekommt man rund 70% mehr für sein Geld, in Rumänien und Tschechien rund 40%. Teurer als daheim wird's dagegen vor allem in der Schweiz und auch im Fußball-WM-Austragungsland USA.
6: Sehr schwül geht's durch diesen Nachmittag. Die aktuellen Temperaturen: Horn 29 Grad, Linz hat 27 und Wien aktuell 30. Es gibt gerade einiges an Sonne, nur vereinzelt brauen sich kurze Gewitter zusammen. Dazu heute noch 32 Grad. Morgen am Freitag, da geht der Hochsommer dann so richtig los. Wir bekommen morgen 16 Sonnenstunden, kaum Wolken am Himmel und, bitte anschnallen, 35 Grad.
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6: Um 2:02 und da geht's nach Niederösterreich. A2 Richtung Wien zwischen Krumbach und Knoten Siebenstein aktuell 3 Kilometer Stau. In Wien dauert's länger auf der A4 Richtung stadteinwärts zwischen der Simmeringer Heide und der Raststation Simmering. Im Baustellenbereich nämlich ein Unfall mit einem LKW. Oberösterreich A1 Richtung Knoten Linz zwischen Enns Ost und Steyr. Im Baustellenbereich Unfall mit mehreren Fahrzeugen. Hier ist der erste Fahrstreifen gesperrt. Und A9 Richtung St. Michael zwischen Spital und der Landesgrenze Oberösterreich. Blockabfertigung, hier dauert es aktuell länger nach einem Unfall. Wir zählen auf eure Infos 0664 820 2000.
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6: Bei der Fußball-Weltmeisterschaft in diesem Jahr ja ganz neu, die Trinkpause, die Hydration Break, die taucht irgendwie mitten im Spiel auf einmal auf. Keiner rechnet damit. Ich würde sagen, wir probieren es jetzt auch einmal und machen auch so eine Hydration Break. Ich trinke ganz kurz was, gerne mitmachen. So, ich hole mal das Glas. Ah, lecker, oder? So, fertig mit der Trinkpause und jetzt geht's weiter mit eurem Lieblingssitz.
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nach dem Mittagessen, nach der Mittagspause, habt ihr euch jetzt, wenn ihr ein bisschen Guster habt, bei der Naschlade vom Kollegen bedient? Ein paar Kekse gefuttert, vielleicht einen Zuckerl gegessen,

0: Wir alle kennen dieses Gefühl, auf Wolke 7 schweben. Bryan Adams singt gleich nicht über die Wolke 7, sondern über die 9. Wolke. Cloud Number 9, gleich bei uns auf Radio Rabella.
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3: Um 14:30 und da schauen wir nach Niederösterreich. A4 stadteinwärts zwischen Flughafen Wien-Schwechat und der Raststation Simmering. Aktuell 5 Kilometer Stau. Grund dafür ein Unfall. Hier ist der Pannenstreifen und der erste Fahrstreifen gesperrt. Oberösterreich, A1 Richtung Linz zwischen Enns-Ost und Steyr im Baustellenbereich. Unfall mit mehreren Fahrzeugen. Hier ist der erste Fahrstreifen gesperrt. A9 Richtung St. Michael zwischen Spital am Pürn und Anning-Admont. Aktuell auch hier gesperrt. Blockabfertigung. Grund dafür ein Unfall. Hier auch mehr Fahrzeit ein. Planen. Und S10 Richtung Wulowitz zwischen Neumarkt und Käfermarkt. Hier steht ein defektes Fahrzeug am ersten Fahrstreifen. Bitte hier vorsichtig fahren. Wir zählen auf eure Infos. 0664 820 2000.
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4: Mit Elisa Kahner. Schwerer Unfall in Ried im Innkreis. Auf der A8 ist gestern ein 58-jähriger Mann aus dem Bezirk Grieskirchen schwer verletzt worden. Sein Auto ist in einer Kurve von der Fahrbahn abgekommen und im Haselberger Bach gelandet. Die Rettung hat ihn per Hubschrauber ins LKH Salzburg gebracht. Prozess um Kindstötung gestartet. Am Landesgericht Krems ist heute ein Mordprozess gegen eine 30-Jährige gestartet. Die Staatsanwaltschaft wirft ihr vor, ihren 15 Monate alten Sohn in Groß-Gerungs, Bezirk Zwettl getötet zu haben. Die Angeklagte bekennt sich schuldig. Ein Gutachten zur Zurechnungsfähigkeit steht im Fokus. Nöstlinger Manuskript wird zu Buch. Das letzte unveröffentlichte Manuskript der Autorin Christine Nöstlinger wird am 2. Juli beim Wiener Kinderlesefest präsentiert. Marie und die Wolke ist somit die letzte Arbeit der verstorbenen Autorin. Die Illustrationen im Buch kommen von ihrer Tochter Barbara Waldschütz. Radio Arabella, neue Nachrichten wieder in einer halben Stunde.
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0: Jeden Morgen bei uns im Mehr Musik Morgen, auch heute mit Christian und Hanna. Und vor einer erfolgreichen Spielrunde braucht natürlich mal ein gutes Frühstück, damit man was im Magen hat. Und das haben Hanna und Christian unter anderem heute den Matthias gefragt.
3: Ja, wir waren schon Frühstück miteinander, das war recht gut. Und jetzt sind wir gerade am Spätland.
4: Na, dann bringen wir gern das Dessert vorbei, beziehungsweise wer soll es denn kriegen, wenn du das Eis kriegst?
3: Meine Kollegin der Arbeit, hat mir gedacht, das wäre eine nette kleine Überraschung für dich.
5: Das ist wirklich nett. Jetzt musst du halt noch gut summen, dass was wird.
3: Sehr gerne.
4: Wie viel wird denn so gesummt bei euch in der Arbeit? Habt ihr einen Summkreis oder so in der Pause
5: Summkreis.
4: Immer?
5: Summkreis.
3: Bis sich halt ergibt. Die meisten Summen werden dokumentieren oder sonstiges. Aber wie sich es halt ergibt und dass wir ganz viel Stimmung haben.
4: Mhm. Ja, super. Ja, dann zeig, was du gelernt hast. Ja, mit deinem Sommerhit und wir sind ganz Ohr.
3: Alles klar.
4: Was, das war's?
3: Kann man
5: erkennen? Vielleicht noch.
4: Dann vielleicht. Also du sagst, das ist die wichtigste Stelle, dann bitte nochmal.
3: Okay.
5: Ich habe keine Ahnung. Christian?
4: Ich schon, aber sicherheitshalber einmal noch, weil wenn wir falsch liegen, gibt es ja kein Eis. Celebration times. Come on, cool and the gang.
3: Perfekt, ganz richtig.
4: Ja! Yeah. Mega Song übrigens, super ausgesucht, den hören wir uns gleich in voller Länge an.
5: Sehr cool.
3: Super, danke.
4: Matthias, Eis gecheckt, das heißt, ihr könnt auch vor Begeisterung demnächst summen, wenn ihr quasi euch den Löffel reinschiebt und dann machen.
3: Danke, freuen wir uns schon.
4: Ist am Weg, großartig, danke fürs Mitmachen und ihr macht es genauso, Song aussuchen, im Summkreis üben, anmelden auf arabella.at und um 10 nach 8 im Mehr Musik morgen, Eis abstauben.
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3: Im Studio Christina Adler. Wohnen ist heuer im ersten Quartal einmal mehr teurer geworden. Die Miete inklusive Betriebskosten ist im österreichweiten Schnitt bei 10,50 Euro pro Quadratmeter gelegen, heißt es heute von der Statistik Austria. Das war um fast 5% mehr als noch vor einem Jahr. Die Monatsmiete für eine Durchschnittswohnung kommt auf fast 700 Euro. Vor allem die Nettomieten sind teurer geworden. Bei den Betriebskosten ist der Anstieg eher gering ausgefallen. Einen Feuerwehrgroßeinsatz hat es in der vergangenen Nacht in Wien-Brigittenau gegeben. 100 Feuerwehrleute waren 3 Stunden damit beschäftigt, einen gefährlichen Dachbrand eines Wohnhauses zu löschen. Das ist ihnen auch gelungen. Sie konnten so verhindern, dass die Flammen auf weitere Etagen oder angrenzende Gebäude übergreifen. Starker Funkenflug hat die Löscharbeiten zusätzlich erschwert. 85 Menschen mussten aus ihren Wohnungen evakuiert werden. Der gebürtige Grazer Schriftsteller Clemens J. Setz bekommt heuer den großen österreichischen Staatspreis. Die Auszeichnung ist der wichtigste Kunstpreis unseres Landes und mit 30.000 Euro dotiert. Der Kunstsenat würdigt Setz für seine außergewöhnliche Sprache und seine besonderen Werke, wie etwa dem Erzählband Die Liebe zur Zeit des Mahlstädter Kindes oder seinen Roman Indigo.
4: Richtig heiß ist dieser Nachmittag. Wir haben zum Beispiel in Linz 28 Grad, Wien 30 oder Mistelbach 29. Also eigentlich alles so von den Temperaturen her ganz angenehm, aber es fühlt sich einfach richtig schwül an draußen und so bleibt es auch den restlichen Nachmittag. Heute noch bis zu 32 Grad möglich. In der Nacht und am Abend bleibt es dann weiterhin freundlich und es kühlt runter auf bis zu 17 Grad. Der Freitagmorgen, dann da geht dann der Hochsommer so richtig los. Wir bekommen morgen 16 Stunden Sonne und kaum Wolken und morgen bis zu 35 Grad.
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4: Um 2:02 und da ist einiges los auf den Straßen. Wir starten in Niederösterreich. S1 Richtung Vösendorf bei der Anschlussstelle Rannersdorf ist ein Unfall mit mehreren Fahrzeugen passiert. Hier ist eine Spur gesperrt, bitte hier vorsichtig fahren. A4 stadteinwärts zwischen dem Flughafen Wien-Schwechat und der Raststation Simmering aktuell 5 Kilometer Stau nach einem Unfall. In Wien gibt es Stau auf der A23 Richtung Kagran zwischen Favoriten und Handelskei, aber auch in die Gegenrichtung Richtung Inzersdorf zwischen Hirschstetten und dem Knoten Prater. Oberösterreich, diese Meldung beschäftigt uns den ganzen Tag schon. A9 Richtung St. Michael zwischen Spitalenpüren und Adling-Admont ist gesperrt. Hier gibt es Blockabfertigung in diesem Bereich. Oberösterreich, A1 Richtung Knoten Linz zwischen Enns-Ost und Steyr. Hier im Baustellenbereich Unfall mit mehreren Fahrzeugen. Der erste Fahrstreifen ist da weiterhin gesperrt. Wir zählen auf eure Infos 0664 820 2000.
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4: Und da gibt es jetzt für euch einen Song von Bon Jovi, der in Japan extrem gut angekommen ist. Warum Japan? Naja, die lieben dort Rock, aber diese ganz spezielle Form, dieser ruhige Rock. Und diese Nummer ist genauso. In These Arms. Jetzt für euren Nachmittag.

Der nächste Song bei uns in der Playlist klingt jetzt so, als ob ihr nicht mit dem Auto oder mit dem Zug nach Hause fahren würdet von der Arbeit, sondern mit dem Pferd. Losgeritten, jetzt Richtung Feierabend mit John Farnham auf Radio Rabella.

0: Baby Jane um kurz nach halb auf Adirabella.
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8: Um kurz vor halb vier haben wir es mittlerweile schon. Wir schauen nach Niederösterreich auf die S1 Richtung Vösendorf. Da ist ein Unfall passiert bei der Anschlussstelle Rannersdorf. Hier ist ein Fahrstreifen gesperrt. A4 Richtung Budapest bei der Anschlussstelle Fischerment auch ein Unfall passiert. Bitte hier vorsichtig fahren. A4 stadteinwärts zwischen der Simmeringer Heide und der Raststation Simmering. Im Baustellenbereich Unfall mit einem LKW. Hier ist der Pannenstreifen und der erste Fahrstreifen gesperrt. Er staut hier. Wien A23 Richtung Kagran zwischen Knoten Inzersdorf und Handelskai aktuell Stau, genauso wie in die Gegenrichtung Richtung Inzersdorf zwischen Hirschstetten und Handelskai. Wir zählen auf eure Infos 0664 820 2000.
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1: Mit Mario Wellenberger. 8 Jahre Haft für Mord. So lautet das bereits rechtskräftige Urteil, das heute jene 14-Jährige in Wien ausfasst, die eine Pensionistin am Friedhof Baumgarten erstochen hat. Zusätzlich wird die Jugendliche in ein forensisch-therapeutisches Zentrum eingewiesen. Das Mädchen hat aufgrund von Tötungsfantasien auf die ihr völlig unbekannte Frau mit einem Klappmesser mehrfach eingestochen. Die 64-Jährige ist damals noch am Tatort gestorben. Weil Österreich sparen muss, stehen offenbar kleinere Bezirksgerichte vor der Schließung. Bundesweit wird über 16 Standorte spekuliert. Mit Scheibs und Gmünd sind auch 2 in Niederösterreich im Gespräch. Aus dem Justizministerium heißt es, dass es noch keine finale Standortliste gibt. Und wir bleiben beim Geld. Knapp 3 Milliarden Euro hat der Fonds Soziales Wien im Vorjahr investiert, wie jetzt der Geschäftsbericht 2025 zeigt. Fast 60.000 Menschen wurden unterstützt. Anstiege hat es vor allem bei den mobilen Diensten gegeben, wie etwa Heimhilfe oder Hauskrankenpflege. Radio Arabella, neue Nachrichten wieder in einer halben Stunde.
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0: Arabella am Donnerstagnachmittag. Es wird ab morgen richtig heiß. Wir bekommen nur 35 Grad, vielleicht sogar noch mehr. Und deshalb heute bei uns die coolsten Cool-Gadgets. Bernhard Kribitz bei mir im Studio.
1: Hello. Ja, hallo.
0: Du hast die coolsten Cool-Gadgets mit.
1: Genau, ich habe mal eines dabei. Vielleicht hört man das, wenn ich das ganz laut aufdrehe.
0: Warte. Was ist das, eine Flugzeugturbine oder?
1: Fast, es ist ein Handventilator, ziemlich praktisch. Da gibt es sogar ein Gestell, wo du das so reinstecken kannst, wo du auch das Handy drauf positionieren kannst.
0: Ja.
1: Und du kannst oben den Ventilator hin und her biegen. Das geht mit Ladekabel zum Aufladen.
0: Cool.
1: Und es ist ganz angenehm, wenn du halt einen Job hast, wo du jetzt stehst oder sitzt.
0: Mhm. Darf ich mal kurz da?
1: Ja, unbedingt.
0: Gib mal her. Boah, das ist aber schon stark eigentlich.
1: Es ist eine angenehme Paris, oder?
0: Oh! Okay, was hast du noch?
1: Ne, sonst haben wir noch gehabt eine Kühlmaske, die du dir aufs Gesicht drauflegst beim Schlafen.
0: Ja.
1: Da ist halt nur wichtig vorher, dass die im Kühlschrank drinnen ist, sonst wäre es auch nicht kalt.
0: Natürlich.
1: Und wenn du die dann drauf hast, die ganze Nacht, erwachst du richtig frisch und gekühlt.
0: Aha, wahrscheinlich auch was für die Longevity, damit die Falten weg sind.
1: Ja, genau, das sagst du.
0: Toll. Hast du noch was?
1: Eine Eismaschine haben wir noch gehabt. Das geht natürlich auch, einfach selber Eis machen und dann, genau, Eis ist ja immer gut.
0: Perfekt. Vielen, vielen Dank, Bernhard Kribitz. Jetzt sind wir alle super vorbereitet auf diese Hitzewelle und ich kühle mich jetzt wieder ab mit der Flugzeugturbine.

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0: Das Leben digitaler und so einfacher machen, etwa bei Behördengängen, das hat sich die Regierung zur Aufgabe gemacht. Funktionieren soll das mit der ID Austria, die mittlerweile schon rund 6 Millionen Mal ausgestellt wurde. Ab sofort sollen auch mobile Vollmachten ausgestellt werden können. So kann man digitale Services in Vertretung einer anderen Person nutzen. Digitalisierungsstaatssekretär Alexander Pröll erklärt wie.
1: Meine Oma, 80 Jahre alt, braucht Medikamente mittels der ID Austria und braucht Hilfe, diese zu bekommen, weil sie einfach digital nicht so firm ist, dass sie sich perfekt mit der ID Austria auskennt. Und man kann in ihrer Vertretung mittels der ID Austria in ihrem Namen am Arztbesucher E-Rezepte anzeigen lassen. Man kann Rechnungen einreichen und Arztkontakte einsehen als Familienmitglied, wenn die Vollmacht gegeben wurde zum Beispiel.
0: Außerdem soll die ID Austria auch neue Funktionen bekommen. Ab Ende Juli gibt es etwa den digitalen Assistenten Ida. Der KI-Chatbot soll User bei Behördenwegen helfen. Wohnen ist heuer im ersten Quartal einmal mehr teurer geworden. Die Miete inklusive Betriebskosten ist im österreichweiten Schnitt bei 10,50 Euro pro Quadratmeter gelegen, heißt es heute von der Statistik Austria. Das war um fast 5% mehr als noch vor einem Jahr. Die Monatsmiete für eine Durchschnittswohnung kommt auf fast 700 Euro. Vor allem die Nettomieten sind teurer geworden. Bei den Betriebskosten ist der Anstieg eher gering ausgefallen. Eine 37-Jährige soll gestern im Tiroler Wattens im Bezirk Innsbruck-Land von ihrem 47-jährigen Lebensgefährten mit einem Messer schwer verletzt worden sein. Laut Polizei konnte die Frau selbst Hilfe rufen. Als die Beamten in der Wohnung angekommen sind, haben sie die Frau mit Stichverletzungen am Oberkörper aufgefunden. Sie wurde ins Krankenhaus gebracht. Ihr Lebensgefährte wurde noch an Ort und Stelle festgenommen. Das Landeskriminalamt Tirol ermittelt nun wegen Mordversuchs. Nach der Unterzeichnung eines vorläufigen Friedensabkommens zwischen den USA und dem Iran haben heute die ersten Öltanker die Straße von Hormuz passiert. Die Vereinbarung wurde ja gestern unterzeichnet und schreibt die sofortige Öffnung der Straße von Hormuz und die Aufhebung der US-Blockade iranischer Häfen vor.
2: Der Nachmittag ist weiterhin richtig schwül. Die aktuellen Temperaturen Freistadt 26 Grad, Wien 31 und bei euch in Wiener Neustadt auch 32 Grad, also richtig heiß. Am Abend und Nacht dann freundlich sonnig und es kühlt runter auf bis zu 17 Grad. Morgen am Freitag geht dann der Hochsommer so richtig los, also die letzten Tage, das war nur so ein bisschen das Vorspiel. Ab morgen so richtig, wir bekommen 16 Sonnenstunden, das heißt kaum Wolken zu sehen am Himmel und 35 Grad.
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2: Um gleich 4 Minuten nach 4 und da starten wir in Niederösterreich. S1 Richtung Vösendorf. Bei der Abfahrt Rannersdorf ist ein Unfall passiert. Bitte hier vorsichtig fahren. Noch einen Unfall haben wir auf der A4 Richtung Budapest bei der Anschlussstelle Fischer-Menz. Hier bitte auch vorsichtig fahren. Wien, der Staut auf der A23 Richtung Agran zwischen Knoten Intersdorf und Handelskeder. Fast 9 Kilometer Stau. Auch in die Gegenrichtung sehr mühsam auf der A23 Richtung Intersdorf zwischen Hirschstetten und dem Knoten Prater. Und dann staut es noch auf der A4 statt einwärts zwischen der Wiener und der niederösterreichischen Landesgrenze und der Raststation Simmering. Hier aktuell 2 Kilometer im Baustellenbereich. Und Oberösterreich, da zwickt es auf der A7 Richtung Knoten Linz zwischen der Föst und dem Franzosenhausweg. Sowie A8 gerade reingekommen Richtung Wels bei der Anschlussstelle Pichelbad Schallerbach. Ein defektes Fahrzeug, bitte hier vorsichtig fahren. Wir zählen auf eure Infos. 0664 820 2000.
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Wir sind mitten in der Fußball-Weltmeisterschaft und deshalb jetzt ein ehemaliger WM-Hit. Das ist ein Wow-Moment auf Radio Rabella. 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

0: Mit Radio Rabella geht's hinein in diesen Donnerstag-Feierabend. Gleich mit Simple Red, Something Got Me Started, um kurz nach 16:30.
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21: Um 16:30 und da starten wir in Niederösterreich. A4 Richtung Budapest bei Fischerment ist ein Unfall passiert. Bitte hier unbedingt vorsichtig fahren. A2 Richtung Graz zwischen Knotenfösendorf und Wiener Neudorf aktuell Stop and Go. Wien A23 Richtung Kagran zwischen Knoten Inzersdorf und Handelskei gibt es 8 Kilometer Stau. Auch in die Gegenrichtung dauert es länger Richtung Inzersdorf zwischen Hirstetten und Knoten Kaisermühlen. Dann gibt es Stop and Go auf der A4 stadteinwärts zwischen der Wiener und der niederösterreichischen Landesgrenze und der Raststation Simmering im Baustellenbereich sowie auf der A22 stadteinwärts zwischen der Reichsbrücke und Knoten Kaisermühlen. Oberösterreich A7 Richtung Knoten Linz zwischen der Föst und dem Franzosenhausweg aktuell Stau. A8 Richtung Wels bei der Anstoßstelle Pichelbad Schallerbach steht ein defektes Fahrzeug, bitte hier unbedingt vorsichtig fahren. Und Burgenland A4 Richtung Flughafen zwischen Neusiedl und dem Gewerbepark steht ein defektes Fahrzeug, bitte hier unbedingt vorsichtig fahren. Wir zählen auf eure Infos 0664 820 2000.
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0: Hallo, hallo, das ist der Donnerstagnachmittag auf Radio Rabella mit Pascal Sommer. Und jetzt gewinnt ihr Tickets für Theater im Park.
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0: Und um die Tickets spiele ich jetzt mit dir, Andrea aus Hainburg an der Donau.
2: Oh, ja, das wäre super, da würde ich mich sehr, sehr freuen.
0: Ja, davor machen wir noch ein kleines Quiz. Wie wäre das?
2: Ich gebe mir Mühe.
0: Das ist das Fake News Quiz, das sind drei Schlagzeilen des Tages. Eine ist falsch und du sagst mir einfach die falsche Meldung. Passt das?
2: Okay.
0: Wo erwische ich dich gerade an diesem heißen Nachmittag?
2: An meinem Arbeitsplatz.
0: Was arbeitest du, wenn ich fragen darf?
2: Ich bin im Büro.
0: Ah, okay. Hoffentlich mit einer Klimaanlage.
2: Ja, aber ich gebe zu, ich habe sie abgedreht, weil es war mir schon zu kühl.
0: Ah, okay, das ist, du bist so ein Typ Mensch, der dann immer so gleich abdreht und sagt, es ist so kalt, ich kann nicht.
2: Naja, es ist dann sonst extrem flashig, wenn man rausgeht und das vertrage ich dann mit dem Kreislauf nicht. Darum, ich habe schon sehr gern kühl, aber ich finde es jetzt gerade sehr angenehm. Also, wenn es mir dann zu kalt ist, dann drehe ich schon ab.
0: Aber gut, dass wir gemeinsam nicht im Büro sitzen, weil bei mir im Studio hat es gerade 20 Grad. Frische. Aber dafür werde ich konserviert, das ist ja gut. Okay, Andrea, wir starten rein mit dem Quiz. Wie schon gesagt, du suchst die falsche Meldung. Okay, hier geht's los. Ex-Kanzler Sebastian Kurz ist jetzt Milliardär. Grund dafür eine KI-Firma. Die ID Austria bekommt künftig eine Chat-Funktion und ein Radfahrer ist in der Wachau mit einem Wildschwein zusammengecrashed. Was ist die falsche Nachrichtenmeldung?
2: Also das letzte kann ich mich erinnern, das ist richtig, das Wildschwein. Das zweite war irgendetwas mit der ID Austria, da habe ich auch was gelesen.
0: Okay.
2: Was ich aber nicht gelesen habe, ist, dass der Ex-Kanzler plötzlich Milliardär ist.
0: Das heißt, das loggen wir ein, oder?
2: Ich tippe das jetzt. Log das ein.
0: Andrea loggt den Sebastian Kurz ein, der vielleicht doch kein Milliardär ist. Und das ist vollkommen richtig!
2: Ja, super, ich freue mich riesig.
0: Sauber gemacht. Es ist nämlich so, er ist jetzt halber Milliardär, hat richtig fett Kohle gemacht mit dieser KI-Firma, aber kein Milliardär. Das wäre ein bisschen übertrieben gewesen. Andrea, ich schicke dich hin zum Theater im Park, wünsche dir ganz, ganz viel Spaß und jetzt noch einen schönen Feierabend dann.
2: Herzlichen Dank, danke vielmals und schönen Nachmittag.
0: Und falls ihr auch mal Lust habt, eine Runde Fake News Quiz zu spielen, kein Problem, meldet euch jetzt online an auf arabella.at.
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13: 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Das Leben digitaler und so einfacher machen, etwa bei Behördengängen, das hat sich die Regierung zur Aufgabe gemacht. Funktionieren soll das mit der ID Austria, die mittlerweile schon rund 6 Millionen Mal ausgestellt wurde. Ab sofort sollen auch mobile Vollmachten ausgestellt werden können. So kann man digitale Services in Vertretung einer anderen Person nutzen. Digitalisierungsstaatssekretär Alexander Pröll erklärt wie.
14: Meine Oma, 80 Jahre alt, braucht Medikamente mittels der ID Austria und braucht Hilfe, diese zu bekommen, weil sie einfach digital nicht so firm ist, dass sie sich perfekt mit der ID Austria auskennt. Und man kann in ihrer Vertretung mittels der ID Austria in ihrem Namen am Arztbesucher E-Rezepte anzeigen lassen. Man kann Rechnungen einreichen und Arztkontakte einsehen als Familienmitglied, wenn die Vollmacht gegeben wurde zum Beispiel.
13: Außerdem soll die ID Austria auch neue Funktionen bekommen. Ab Ende Juli gibt es etwa den digitalen Assistenten Ida.

0: Der KI-Chatbot soll User bei Behördenwegen helfen. Wohnen ist heuer im ersten Quartal einmal mehr teurer geworden. Die Miete inklusive Betriebskosten ist im österreichweiten Schnitt bei 10,50 Euro pro Quadratmeter gelegen, heißt es heute von der Statistik Austria. Das war um fast 5% mehr als noch vor einem Jahr. Die Monatsmiete für eine Durchschnittswohnung kommt auf fast 700 Euro. Vor allem die Nettomieten sind teurer geworden. Bei den Betriebskosten ist der Anstieg eher gering ausgefallen. Eine 37-Jährige soll gestern im Tiroler Wattens im Bezirk Innsbruck-Land von ihrem 47-jährigen Lebensgefährten mit einem Messer schwer verletzt worden sein. Laut Polizei konnte die Frau selbst Hilfe rufen. Als die Beamten in der Wohnung angekommen sind, haben sie die Frau mit Stichverletzungen am Oberkörper aufgefunden. Sie wurde ins Krankenhaus gebracht. Ihr Lebensgefährte wurde noch an Ort und Stelle festgenommen. Das Landeskriminalamt Tirol ermittelt nun wegen Mordversuchs. Nach der Unterzeichnung eines vorläufigen Friedensabkommens zwischen den USA und dem Iran haben heute die ersten Öltanker die Straße von Hormuz passiert. Die Vereinbarung wurde ja gestern unterzeichnet und schreibt die sofortige Öffnung der Straße von Hormuz und die Aufhebung der US-Blockade iranischer Häfen vor.
1: Dieser Donnerstag ist Schritt für Schritt freundlicher geworden. Mittlerweile absolut toller Sommerabend. Wir haben einiges an Sonne, noch ein paar Wolken und auch Temperaturen richtig, richtig heiß. Bei euch in Wien 31 Grad, Linz hat 27 und St. Pölten aktuell 28 Grad. Am Abend und in der Nacht wird es dann weiterhin freundlich sein. Es kühlt ab auf bis zu 17 Grad. Der Freitagmorgen, da geht es dann so richtig los mit dem Sommer. Wir bekommen 16 Sonnenstunden am Stück, kaum Wolken und 35 Grad.
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1: Um 3:05 und da starten wir gleich in Niederösterreich S6 Richtung Bruck an der Mur. Zwischen Hönigsberg und Langenwang ist ein defektes Fahrzeug, das auch brennt mittlerweile. Hier ist der erste Fahrstreifen gesperrt. Bitte hier unbedingt vorsichtig fahren. Außerdem dauert es länger auf der 2 Richtung Graz zwischen Knoten Vösendorf und wieder Neudorf. S1 Richtung Schwechat zwischen Knoten Vösendorf und Vorarlberger Allee. Aktuell 2 Kilometer Stau. In Wien dauert es länger auf der A23 Richtung Kagran zwischen Knoten Inzersdorf und Handelskirch. Hier 8 Kilometer Stau. Auch in die Gegenrichtung gerade mühsam Richtung Inzersdorf zwischen Hirstetten und dem Knoten Prater. Außerdem staut es auf der A4 stadteinwärts zwischen der Wiener und der niederösterreichischen Landesgrenze und der Raststation Simmering im Baustellenbereich und auf der A22 Richtung stadteinwärts zwischen Reichsbrücke und Knoten Kaisermühlen. Oberösterreich. A7 Richtung Knoten Linz zwischen der Wiener Straße und dem Franzosenhausweg aktuell Stau. A8 Richtung Wels. Bei der Anschlussstelle Pichelbad Schallerbach steht weiterhin ein defektes Fahrzeug. Bei der Abfahrtsrampe hier weiterhin vorsichtig fahren. Und Burgenland A4 Richtung Flughafen zwischen Neusiedl und dem Gewerbepark aktuell ein defektes Fahrzeug. Auch hier bitte vorsichtig fahren. Wir zählen auf eure Infos. 0664 820 2000.
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1: Macht euch bereit, heute ist der allerletzte Abend, an dem es nochmal erträglicher heiß ist. Ab morgen nämlich ja 35 Grad. Zum Beispiel genießt jetzt die Zeit im Zug am Weg nach Hause. Nach einem normalen Duft riecht es heute noch. Morgen könnte der Duft schon ein bisschen, wie soll ich sagen, würziger sein. Hier ist erfrischender Sound jetzt für euren Feierabend. Tina Turner macht den Anfang.

Und Mike and the Mechanics singen jetzt darüber, dass sich fix noch ein Café-Chi ausgeht. Finde ich auch. So um kurz vor 5:30 geht noch einer, alles andere wäre dann schon ein bisschen zu spät. Also lasst euch den Kaffee gut schmecken.

0: Falls euer Tag heute nur so semi-optimal war, kein Problem. Gleich gute Laune Sound, der macht euren Kram sofort weg. Von Cyndi Lauper, Girls Just Wanna Have Fun, um kurz nach 5:30.
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20: Um 5:45 und da ist einiges los auf den Straßen. Wir starten in Niederösterreich. S6 Richtung Bruck an der Mur zwischen Hönigsberg und Langenwang. Ein brennendes Fahrzeug, hier 2 Kilometer Stau. Außerdem dauert es länger auf der A2 Richtung Graz zwischen Knotenfösendorf und Wiener Neudorf. In Wien gibt es Stau auf der A23 Richtung Kagran zwischen Knoten Intersdorf und Handelsky und auch in die Gegenrichtung zwischen Knoten Prater und Hirstetten. Und Oberösterreich A7 Richtung Knoten Linz zwischen Wiener Straße und Franzosenhausweg aktuell 4 Kilometer Stau. Wir zählen auf eure Infos 0664 820 2000.
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0: Mit Elisa Kattner. Ein neuer Tag, eine neue Betrugsmasche. Das Bundeskriminalamt warnt vor sogenannten Quishing, QR-Code-Phishing. Betrüger verschicken dabei anstatt Links QR-Codes, um den Empfänger auf gefälschte Webseiten zu locken und so an persönliche Daten zu gelangen. Vor allem bei Nachrichten mit Zeitdruck ist äußerste Vorsicht geboten. Wohnen ist wieder teurer geworden. Im ersten Jahresquartal sind die Mieten um fast 5% im Vergleich zum Vorjahr gestiegen. Eine durchschnittliche Wohnung kommt nun auf fast 700 Euro. Vor allem die Nettomieten sind teurer geworden. Bei den Betriebskosten fällt der Anstieg gering aus. Mehr für den Euro bekommen. In vielen Urlaubsländern ist der Euro mehr wert als in Österreich. Im Schnitt sind es 9% mehr. Am günstigsten ist es in Bulgarien. Dort sind 100 Euro 170 Euro wert. Portugal und Spanien sind ebenfalls günstiger. Das teuerste Reiseland ist nach wie vor die Schweiz. Hier sind 100 Euro nur 69 Euro wert. Radio Arabella, neue Nachrichten wieder in einer halben Stunde.
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14: Mit Christina Adler. Österreich erlebt gerade die erste Hitzewelle des Jahres und die Caritas warnt, dass die extreme Hitze für obdachlose Menschen genauso gefährlich sein kann wie die Kälte im Winter. Die Caritas bietet daher auch heuer wieder die sogenannten Klimaoasen an, als kostenlose Rückzugsorte, wo sich die Menschen erfrischen können. Auch jeder und jede von uns kann helfen, sagt uns Caritas-Direktor Klaus Schwertner.
15: Wir brauchen dringend Spenden, um diese Hilfe auch leiten zu können. Es gibt ein eigenes Hitzepaket um 50 Euro, man unkompliziert über unsere Spendenplattform wirhelfen.job spenden kann. Das besteht aus Isomatte, aus einem Sommerschlafsack, aus Sonnenschutz, Wasser. Und wer hier eine Möglichkeit hat zu spenden und zu helfen, hilft doppelt, weil es jetzt im Sommer auch dringend gebraucht wird.
14: Wichtig sei es auch, hin und nicht wegzuschauen, sagt Schwertner. Wenn man bemerkt, dass Personen Hilfe benötigen, am besten hingehen und im Notfall die Rettung rufen. Weil sie ihren 15 Monate alten Sohn erwürgt haben soll, musste sich eine 30-Jährige heute am Landesgericht Krems wegen Mordes verantworten. Die Frau bekannte sich schuldig. Nach der Tat hatte sie auch versucht, sich selbst das Leben zu nehmen. Im Prozess heute ging es vor allem um die Frage, ob die Frau zurechnungsfähig war. Ein Gutachter sagt ja, die Verteidigung sieht das aber anders. Die Geschworenen beraten noch. Der Brendenbergtunnel auf der A10 der Tauernautobahn in Salzburg ist ab sofort wieder ohne Einschränkungen befahrbar. Die Asfinag freut sich, dass dieser

0: Sanierungsarbeiten, wie angekündigt, noch vor der Sommerreisewelle beendet werden konnten. Die Arbeiten am Tunnel waren wegen schweren Schäden nach einem LKW-Brand Anfang Jänner nötig. Österreich ist im internationalen Wettbewerbsranking der Schweizer Wirtschaftshochschule IMD weiter zurückgefallen. Im Vergleich zum Vorjahr geht es für uns 3 Plätze nach unten auf Rang 29 von 70 bewerteten Ländern. Das Land mit der besten Wettbewerbsfähigkeit ist heuer Singapur, gefolgt von Hongkong. Die Schweiz landet auf Rang 3.
1: Das Wetter für diesen Donnerstagfeierabend absolut schön draußen. Wir haben viel Sonne und nur ein paar Wolken. Auch Temperaturen sind weiterhin noch richtig heiß. Wien 32 Grad, bei euch in Wiener Neustadt haben wir 31 und Wels aktuell 28. Am späteren Abend und in der Nacht bleibt es dann freundlich und es kühlt runter auf bis zu 17 Grad. Also perfekt mal noch ganz kurz zum Durchlüften, weil der Freitagmorgen, der wird dann richtig heiß. Ein absoluter Hochsommertag. Wir haben 16 Sonnenstunden am Stück. Kaum Wolken und bitte ganz kurz anschnallen, morgen bis zu 35 Grad.
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1: Um 6:03, da ist einiges los. Wir starten in Niederösterreich. A2 Richtung Graz zwischen der Wiener und niederösterreichischen Landesgrenze und dem Knoten Vösendorf ist ein Unfall mit einem LKW passiert. Mehrere Fahrstreifen sind da gesperrt. A6 Richtung Bruck an der Mur zwischen Hönigsberg und Langenwang. Verkehrsbehinderung durch ein defektes Fahrzeug, das auch brennt, ist der erste Fahrstreifen gesperrt. Wien A23 Richtung Kagran zwischen Altmannsdorfer Straße und Handelskehr aktuell 10 km. Mit der Stau richtig mühsam hier. Auch in die Gegenrichtung zwickt es Richtung Inzersdorf zwischen Stadtlau und dem Knoten Prater. Außerdem dauert es länger auf der A4 stadteinwärts zwischen der Wiener und der niederösterreichischen Landesgrenze und dem Knoten Prater im Baustellenbereich sowie auf der A22 stadteinwärts zwischen Kaisermühlen und dem Knoten Kaisermühlen. Oberösterreich, A7 Richtung Knoten Linz zwischen der Muldenstraße und dem Franzosenhausweg aktuell noch Stau. A8 Richtung Wels bei Pichelbad Schallerbach bei der Abfahrtsrampe steht weiterhin das defekte Fahrzeug. Bitte hier vorsichtig fahren. Und Burgenland A4 Richtung Budapest zwischen Nickelsdorf und der Grenze aktuell hier etwas Stop and Go. Wir zählen auf eure Infos 0664 820 2000.
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1: mit Pascal Sommer und ab jetzt sind wir wieder im Chill-Modus. Das Diensthandy wird abgedreht oder vielleicht auch im Flugmodus. Und dazu chillen wir uns jetzt langsam rein in diesen Feierabend mit euren Lieblingssongs der 80er und 90er. Gleich mit dabei Fine Young Cannibals. Und davor dieser Engelsgesang von OMD, Call My Name. Schön, dass ihr mit dabei seid.

0: uns bekommt ihr eure 80er und 90er und jetzt in einer ganz besonderen Version.
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0: Ich habe jetzt einen Song von Aha für euch in einer mega coolen Unplugged-Version. Bedeutet nicht so große Soundeffekte, sondern wirklich nur echte Instrumente und echte Stimmen. Da hört man unter anderem, wie gut die Stimme eigentlich von Frontsänger Martin Halkett ist. The Sun Way Always Shines on TV in einer richtig, richtig besonderen Version. Genießt es.

0: Das ist Radio Arabella Afterwork, gleich mit super leichtem Sound von den Nice Little Penguins. Flying.
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21: Um 6:30 und da starten wir in Niederösterreich, A2 Richtung Graz. Zwischen Knoten Vösendorf und der Wiener Landesgrenze ist ein Unfall mit einem LKW passiert. Mehrere Fahrstreifen sind da weiterhin gesperrt. S1 Richtung Schwechat, bei der Vorarlberger Allee, bei der Auffahrtsrampe steht ein defektes Fahrzeug. Bitte hier vorsichtig fahren. S6 Richtung Semmering, zwischen Glocknitz und der Steiermark-Landesgrenze gibt es aktuell auch Stau. Wien A23 Richtung Agran, zwischen Knoten Interstorf und Handelskei wird der Stau immer weniger. Wir hatten heute schon fast 10 Kilometer, mittlerweile sind es nur mehr 5. Ist doch schon mal super, oder? Und in Oberösterreich gibt es aktuell nur noch Stop and Go auf der B139 zwischen Heid und Traun in beiden Fahrtrichtungen. Wir zählen auf eure Infos. 0664 820 2000.
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22: Mit Elisa Kanner. Mehr Respekt an Wiener Schulen. Wien wird das Anti-Gewalt-Programm Respekt gemeinsam stärker ausweiten. Ab Herbst machen 10 weitere Schulen mit. Insgesamt haben schon 40 Schulen in puncto Mobbing, Gewalt und Diskriminierung Unterstützung bekommen. Vizebürgermeisterin Bettina Emmelinger und Stadträtin Elke Hanel-Torsch haben das Programm initiiert. Prozess um Kindestötung in Niederösterreich. Am Landesgericht Krems ist heute ein Mordprozess gegen eine 30-Jährige gestartet. Die Staatsanwaltschaft wirft ihr vor, ihren 15 Monate alten Sohn in Groß-Gerungs, Bezirk Zwettl, getötet zu haben. Die Angeklagte bekennt sich schuldig.

0: Mösslinger Manuskript wird zu neuem Buch. Das letzte unveröffentlichte Manuskript der Autorin Christine Nöstlinger wird am 2. Juli beim Wiener Kinderlesefest präsentiert. Marie und die Wolke ist somit die letzte Arbeit der verstorbenen Autorin. Die Illustrationen im Buch kommen von ihrer Tochter Barbara Waldschütz.
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0: Die letzten Prüfungswochen auf der Uni stehen an, aber liebende Studierende, das Büffeln hat sich wirklich gelohnt.
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0: Im weltweiten Uni-Ranking hat Österreich nämlich richtig stark zugelegt, so wie kein anderes europäisches Land. Gleich 6 der heimischen Unis sind mittlerweile unter den Top 500 der Welt. Am besten schneidet unter anderem die Uni Wien ab. Also die Stunden auf der Bibliothek und in den Seminarräumen haben sich definitiv ausgezahlt. Auf Platz 1 liegt übrigens, wie gewohnt, das MIT in den USA.
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14: Im Studio Christina Adler. Nur jeder Zweite besteht in Österreich die Integrationsprüfung. Für das Integrationsministerium liegt das unter anderem daran, dass Deutsch für viele eine große Herausforderung ist. Außerdem sollen im Vorjahr knapp 10.000 Mal Deutschkurse unentschuldigt abgebrochen worden sein. Die Regierung plant daher strengere Regeln. Wer nicht mitmacht, könnte künftig mit Kürzungen bei den Sozialleistungen oder Strafen rechnen. Eine 37-Jährige soll gestern im Tiroler Wattens im Bezirk Innsbruck-Land von ihrem 47-jährigen Lebensgefährten mit einem Messer schwer verletzt worden sein. Laut Polizei konnte die Frau selbst Hilfe rufen. Als die Beamten in der Wohnung angekommen sind, haben sie die Frau mit Stichverletzungen am Oberkörper aufgefunden. Sie wurde ins Krankenhaus gebracht. Ihr Lebensgefährte wurde noch an Ort und Stelle festgenommen. Das Landeskriminalamt Tirol ermittelt nun wegen Mordversuchs. Viele Jugendliche sind gerade noch auf der Suche nach einem Last-Minute-Ferialpraktikum oder Ferialjob für den Sommer. Für die einen steht da das erste eigene Geld im Vordergrund, für die anderen der Einblick in den künftigen Wunschberuf. Jobs gibt es noch, auch wenn die Auswahl nicht mehr ganz so groß ist, sagt man uns auf Nachfrage bei den Jobbörsen etwa vom AMS, Willhaben oder Karriere.at.
15: Ihr hört Radio Arabella, das ist das Wetter-Update für diesen Donnerstagabend und der ist noch richtig freundlich. In der Nacht kühlt es runter auf bis zu 17 Grad. Morgen am Freitag dann, ja, richtig hochsommerlich. Wir haben einiges an Sonne. 16 Stunden Sonne gehen sich da aus, kaum Wolken unterwegs und bitte ganz kurz anschnallen. Morgen bis zu 35 Grad, richtig heiß.
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15: Mit Pascal Sommer und jetzt der sympathischste Feierabend der Woche. Ich sag's immer wieder, der Freitagabend ist ja eh ganz nett eigentlich. Auch der Mittwochabend, aber der Donnerstag, der fühlt sich irgendwie schon ein bisschen nach Wochenende an und irgendwie einfach so frei und schwerelos. Und aha, Take On Me begleiten euch jetzt mit diesem vollen Donnerstagsfeeling.

diese Frau ist wirklich der Hammer. Bis jetzt war sie bei jeder Fußball-Weltmeisterschaft der Herren in den letzten Jahren mit dabei und hat live performt, auch wenn einige im Internet jetzt ein bisschen vermuten, dass sie bei der diesjährigen Performance nicht echt im Stadion war, sondern angeblich war das ein Double, ja, sagen die Verschwörungstheoretiker. Ich finde, sehe ich nicht ganz, also ich glaube schon, dass sie es einfach ist und ein paar Jährchen schon gealtert ist. Aber wir werden es nie herausfinden, ob Shakira wirklich in diesem Jahr da war oder nicht. Aber jetzt ist sie auf alle Fälle 100% echt bei uns in der Playlist mit ihrem Wow-Moment, Hips Don't Lie. 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

0: ist Radio Rapella an eurem Donnerstagfeierabend und jetzt wird's richtig chillig.
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0: Jetzt geht's für euch einige Gänge runter. Wir schalten vom fünften Gang runter, mindestens in den zweiten, wenn nicht sogar in den ersten, für die volle Entspannung. Und für euch singt jetzt, ja, klingt ein bisschen gemein, aber ich finde, es ist so der musikalische Aschenbecher. Joe Cocker jetzt mit seiner sehr rauchigen Stimme, aber entspannt perfekt. Unchain My Heart auf Radio Rapella.
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Was ist jetzt der beste Soundtrack, so cool und wie ein Gangster durch die Stadt mit offenem Fenster herumzudüsen? Die Mädels werden bei der Eisdiele euch anschauen bis zum Gehtnimmer und sich denken, boah, wie cool. Coolio, Gangsters Paradise, jetzt auf Radio Rebella.

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11: Im Studio Christina Adler. Die EU-Staats- und Regierungschefs treffen sich heute und morgen beim EU-Gipfel in Brüssel. Da geht es unter anderem um das umstrittene rund 2 Billionen Euro schwere EU-Mehrjahresbudget für 2028 bis 2034. Für Österreich ist Bundeskanzler Stocker dabei. Er fordert ein kleineres Budget und sagt heute, die EU müsse mit weniger Geld mehr erreichen. Außerdem beraten die EU-Staaten mit dem ukrainischen Präsidenten Selenskyj über weitere Unterstützung für die Ukraine. Dass die Regierung kleinere Bezirksgerichte schließen will, hat in den letzten Tagen für viele Diskussionen gesorgt. Vor allem aus Tirol, Niederösterreich, der Steiermark und dem Burgenland ist der Widerstand groß. Justizministerin Anna Sporrer kann die Aufregung heute nicht verstehen. Man solle da die Kirche im Dorf lassen, wie sie sagt. Es würden keine Richterstellen gekürzt, sondern nur Standorte aufgegeben. Das würde 3 Millionen Euro Ersparnis im Jahr bringen. Pro Kopf essen die Österreicherinnen und Österreicher im Durchschnitt jährlich rund 14 Kilogramm Geflügelfleisch, davon etwa 11 Kilogramm Huhn. Tendenz steigend, zeigen Prognosen. Weltweit sei in den nächsten Jahren ein Anstieg um rund 22% zu erwarten, heißt es heute von der Landwirtschaftskammer Oberösterreich. Um den Bedarf in Österreich decken zu können, sollen nun rund 150 neue Mastbetriebe entstehen, ein Drittel davon in der biologischen Produktion.
12: Ihr hört Radio Arabella, das ist das Wetter-Update für diesen Donnerstagabend und der ist noch richtig freundlich. In der Nacht kühlt es runter auf bis zu 17 Grad. Morgen am Freitag dann, ja, richtig hochsommerlich. Wir haben einiges an Sonne, 16 Stunden Sonne gehen sich da aus, kaum Wolken unterwegs und bitte ganz kurz anschnallen, morgen bis zu 35 Grad, richtig heiß.
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12: Mit Pascal Sommer und heute endlich wieder einem sommerlichen Abend. Wir haben so lange darauf gewartet. Endlich wieder schön im Gastgarten sitzen, die Sonne genießen, vielleicht noch dazu ein entspannter, frischer Spritzer, ein eiskalter und dazu Latricia McNeil. Tröstchen.
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Durch die Fußball-Weltmeisterschaft habe ich irgendwie das Gefühl, dass wir alle in einem dauerhaften Jetlag sind. Früh aufstehen für die Spiele und dann am Abend, wo eigentlich immer die Fußballspiele sind, sind wir dann alle extrem müde. Finde ich sehr verrückt, dieses WM-Jahr. Aber wenn schon kein Fußball jetzt am Abend spielt, dann wenigstens mehr Zeit für eure Lieblingssongs der 80er und 90er. Und ihr wisst natürlich, wo es die gibt. Selbstverständlich, Radio Rabella. Jetzt mit Oasis. Don't look back in anger.

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0: Hallihallo, das ist euer chilliger Feierabend.
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0: Und noch chilliger wird's mit großen 80er, 90er Mega-Hits bei uns in der Playlist in ganz besonderen Versionen. Nicht diese ganz normalen, die wir immer spielen, sondern das heute wirklich nur bei uns am Abend. Unter anderem jetzt coole Live-Version von Cock Robin und ihrem 80er When Your Heart Is Weak.

Tada! Dieser Ohrwurm wird euch mindestens mehrere Stunden, wenn nicht sogar mehrere Tage verfolgen. Susan Wieger mit Tom Steiner auf Radio Rabella.

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2: Im Studio Christina Adler. Die EU-Staats- und Regierungschefs treffen sich heute und morgen beim EU-Gipfel in Brüssel. Da geht es unter anderem um das umstrittene rund 2 Billionen Euro schwere EU-Mehrjahresbudget für 2028 bis 2034. Für Österreich ist Bundeskanzler Stocker dabei. Er fordert ein kleineres Budget und sagt heute, die EU müsse mit weniger Geld mehr erreichen. Außerdem beraten die EU-Staaten mit dem ukrainischen Präsidenten Selenskyj über weitere Unterstützung für die Ukraine. Dass die Regierung kleinere Bezirksgerichte schließen will, hat in den letzten Tagen für viele Diskussionen gesorgt. Vor allem aus Tirol, Niederösterreich, der Steiermark und dem Burgenland ist der Widerstand groß. Justizministerin Anna Sporrer kann die Aufregung heute nicht verstehen. Man solle da die Kirche im Dorf lassen, wie sie sagt. Es würden keine Richterstellen gekürzt, sondern nur Standorte aufgegeben. Das würde 3 Millionen Euro Ersparnis im Jahr bringen. Pro Kopf essen die Österreicherinnen und Österreicher im Durchschnitt jährlich rund 14 Kilogramm Geflügelfleisch, davon etwa 11 Kilogramm Huhn. Tendenz steigend, zeigen Prognosen. Weltweit sei in den nächsten Jahren ein Anstieg um rund 22% zu erwarten, heißt es heute von der Landwirtschaftskammer Oberösterreich. Um den Bedarf in Österreich decken zu können, sollen nun rund 150 neue Mastbetriebe entstehen, ein Drittel davon in der biologischen Produktion.
3: Ihr hört Radio Arabella, das ist das Wetter-Update für diesen Donnerstagabend und der ist noch richtig freundlich. In der Nacht kühlt es runter auf bis zu 17 Grad. Morgen am Freitag dann, ja, richtig hochsommerlich. Wir haben einiges an Sonne. 16 Stunden Sonne gehen sich da aus, kaum Wolken unterwegs und bitte ganz kurz anschnallen. Morgen bis zu 35 Grad, richtig heiß.
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3: Mit Pascal Sommer und jetzt eurem Schatzi, das heute vielleicht nicht so in Kuschellaune ist. Dann habe ich einen tollen Tipp. Einfach jetzt euer Radio in die Hand nehmen und mit dem so richtig schön kuscheln. Da kommt nämlich jetzt sehr süßer Sound draus. Die Backstreet Boys. Quit playing games with my heart. 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
0: Wir alle kennen das Original Karma Chameleon aus den 80ern. Diesen Song gibt es für euch hier nicht in der Playlist, sondern eine ganz besondere Version. Klingt super entspannt, wie so ein gechillter Abend in so einer Beachbar am Strand. So soll es auch sein, oder? An seinem ersten sommerlichen Abend wieder wie heute. Von Kai Echo, die Neuinterpretation von Karma

0: Let's go.
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4: Ihr hört Radio Rabella, das ist das Wetter-Update für diesen Donnerstagabend. Und der ist noch richtig freundlich. In der Nacht kühlt es runter auf bis zu 17 Grad. Morgen am Freitag dann, ja, richtig hochsommerlich. Wir haben einiges an Sonne. 16 Stunden Sonne gehen sich da aus. Kaum Wolken unterwegs. Und bitte ganz kurz anschnallen. Morgen bis zu 35 Grad. Richtig heiß.
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